bleib dran. 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

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Heute Winterangst an der Nordseeküste. Von der ganzen Nordseeküste kamen im Januar 1682 Nachrichten von schweren Wasserschäden. Gemeint waren damit nicht bloß nasse Wege. Sturmfluten konnten Deiche aufreißen, Felder überfluten, Häuser beschädigen und Schiffe zerstören. Für Helgoland ging es dabei um den Lebensunterhalt. Die Insel lag an einer wichtigen Route zwischen Nordsee, Elbe und Weser. Fischer, Lotsen und Helfer für havarierte Schiffe lebten vom Verkehr auf dem Wasser. Wenn Sturm und Hochwasser Fahrten unterbrachen, blieben Versorgung, Material und Nachrichten vom Festland aus. Schiffe suchten dann bei Helgoland Orientierung oder Schutz. Ein ortskundiger Steuermann konnte sie durch gefährliche Fahrwasser führen. Doch in diesem Winter warteten viele Menschen auf eine sichere Überfahrt und auf die nächste Ladung vom Festland.

Hill und Ziggy Marley hatten eben die perfekte Dosis Entspannung. Jetzt drehen wir den Größenwahn ein bisschen auf und machen Helgoland zur VIP-Lounge. Hier kommt Post Malone.

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0: gesungen. Sehr gut. Denn draußen auf der Insel ist es zappenduster. Wir machen es uns gemütlich. Hier ist Herbert Grönemeyer mit Land unter.
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1: Ich bin Elias und das sind die Nachrichten. Zwischen Hamburg und Hannover könnte sich die für 2029 geplante Generalsanierung der Bahnstrecke verzögern. Nach Angaben der Deutschen Bahn ist unklar, ob während der vorgesehenen sechsmonatigen Sperrung alle Arbeiten abgeschlossen werden können. Harburgs Landrat Rainer Rempe fordert, keine Sanierungsmaßnahmen zugunsten des Zeitplans zu streichen. Der Fahrgastverband Pro Bahn warnt vor einer längeren Vollsperrung und fordert, ein Gleis für den Regionalverkehr offen zu halten. Details zum Planungsstand die Bahn nicht. In Norderstedt haben Landtagspräsidentin Christina Herbst und die Diakonie am Tag der Wohnungslosen rund 100 Menschen zu einem Grillfest eingeladen. Damit wollten sie auf Wohnungsnot und soziale Ungerechtigkeit aufmerksam machen. In Schleswig-Holstein waren am 31. Januar 2026 fast 29.000 Menschen in Notunterkünften untergebracht. Seit 2022 habe sich die Zahl verdreifacht. Die Diakonie fordert mehr bezahlbaren Wohnraum und Präventionsangebote.
2: Hallo Stefan, danke. Bei bedeckten 17 Grad ziehen heute leichte Schauer durch, dazu Südwestwind bis Stärke 5 und vor dem Südhafen Wellen um einen Meter. Es werden 18 Grad, nachts 16. Morgen gibt's leichten Regen bei 18 Grad, nachts 17. West-Südwestwind bis Stärke 6 und 1,5 Meter Welle. Die Frisur hat frei. Übermorgen Schauer bei 18 Grad. Ebbe ist bis 19.51 Uhr, Flut bis 1.24 Uhr. Die Sonne geht um 19.54 Uhr unter und um 6.55 Uhr auf.

Onkels haben uns eben noch zum Shoppen geschickt. Bei dem Wind draußen bleiben wir aber lieber gemütlich im Trockenen und schalten auf Sommerurlaub. Hier kommt José Valdés

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Louis Armstrong hat den Blues so schön geblasen, da geht einem glatt das Herz auf. Jetzt wird es aber schlagartig lila und funkig auf der Insel. Hier kommt Prince mit 3121.

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1: Hier ist Elias am Mikrofon. Willkommen zu den Nachrichten. Zwischen Hamburg und Hannover könnte sich die für 2029 geplante Generalsanierung der Bahnstrecke verzögern. Nach Angaben der Deutschen Bahn ist unklar, ob während der vorgesehenen sechsmonatigen Sperrung alle Arbeiten abgeschlossen werden können. Harburgs Landrat Rainer Rempe fordert, keine Sanierungsmaßnahmen zugunsten des Zeitplans zu streichen. Der Fahrgastverband ProBahn warnt vor einer längeren Vollsperrung und fordert, ein Gleis für den Regionalverkehr offen zu halten. Details zum Planungsstand nannte die Bahn nicht. In Norderstedt haben Landtagspräsidentin Christina Herbst und die Diakonie am Tag der Wohnungslosen rund 100 Menschen zu einem Grillfest eingeladen. Damit wollten sie auf Wohnungsnot und soziale Ungerechtigkeit aufmerksam machen. In Schleswig-Holstein waren am 31. Januar 2026 fast 29.000 Menschen in Notunterkünften untergebracht. Seit 2022 habe sich die Zahl verdreifacht. Die Diakonie fordert mehr bezahlbaren Wohnraum und Präventionsangebote.
2: Hallo Stefan, danke. Bei bedeckten 17 Grad ziehen heute leichte Schauer durch, dazu Südwestwind bis Stärke 5 und vor dem Südhafen Wellen um einen Meter. Es werden 18 Grad, nachts 16. Morgen gibt's leichten Regen bei 18 Grad, nachts 17. West-Südwestwind bis Stärke 6 und 1,5 Meter Welle. Die Frisur hat frei. Übermorgen Schauer bei 18 Grad. Ebbe ist bis 19.51 Uhr, Flut bis 1.24 Uhr. Die Sonne geht um 19.54 Uhr unter und um 6.55 Uhr auf.

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A Day in Rock History. Mit Tore Laufenberg. Am 12. September 1952, heute vor 74 Jahren, wurde in Hamilton, Ontario, ein Mann geboren, der das Schlagzeug im Rock neu definieren sollte. Neil Peart. Aufgewachsen auf einer Farm, geprägt von Keith Moon, John Bonham, Buddy Rich und Jazz, kam Peart 1974 zu Rush. Damit war das klassische Trio komplett. Geddy Lee am Bass, Alex Lifeson an der Gitarre und Peart hinter einem Schlagzeug, das eher wie ein eigenes Orchester wirkte. Aber Neil Peart war nie nur der Mann, der den Takt hielt. Er war der Architekt. Seine Parts waren präzise, komplex und trotzdem immer der Musik verpflichtet. Ungerade Takte, elektronische Percussion, Jazz- und World-Music-Einflüsse. Bei ihm klang technische Brillanz nie nach Zirkusnummer, sondern nach Komposition. Seine Drum-Soli waren keine verlängerten Pausen für die Band, sondern eigenständige Stücke mit Spannungsbogen und Dramaturgie. Dazu schrieb Peart die Texte von Rush. Science-Fiction, Philosophie, Freiheit, Zweifel und die großen Fragen hinter dem Lärm. So wurde aus einer Rockband mit riesigem Sound eine Band mit literarischem Gewicht. 1996 erhielten Neil Peart, Geddy Lee und Alex Lifeson den Order of Canada. Rush war damit die erste Rockband, die als Gruppe auf diese Weise geehrt wurde. Ein deutliches Zeichen dafür, dass Rock längst mehr war als bloße Unterhaltung. Peart starb am 7. Januar 2020 im Alter von 67 Jahren nach einem 3,5-jährigen Kampf gegen ein Glioblastom. Zurück blieb ein Vermächtnis, an dem sich Drummer bis heute messen. Präzision, Kraft, Fantasie und die Haltung, immer weiter zu lernen. Und jetzt kommt ein Song, der genau diese Mischung aus virtuoser Rhythmik, großen Ideen und ungebremstem Vorwärtsdrang trägt. Rush mit Tom Sawyer.

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1: Ich bin Elias und das sind die Nachrichten. Zwischen Hamburg und Hannover könnte sich die für 2029 geplante Generalsanierung der Bahnstrecke verzögern. Nach Angaben der Deutschen Bahn ist unklar, ob während der vorgesehenen sechsmonatigen Sperrung alle Arbeiten abgeschlossen werden können. Harburgs Landrat Rainer Rempe fordert, keine Sanierungsmaßnahmen zugunsten des Zeitplans zu streichen. Der Fahrgastverband Pro Bahn warnt vor einer längeren Vollsperrung und fordert, ein Gleis für den Regionalverkehr offen zu halten. Details zum Planungsstand nannte die Bahn nicht. In Norderstedt haben Landtagspräsidentin Christina Herbst und die Diakonie am Tag der Wohnungslosen rund 100 Menschen zu einem Grillfest eingeladen. Damit wollten sie auf Wohnungsnot und soziale Ungerechtigkeit aufmerksam machen. In Schleswig-Holstein waren am 31. Januar 2026 fast 29.000 Menschen in Notunterkünften untergebracht. Seit 2022 habe sich die Zahl verdreifacht. Die Diakonie fordert mehr bezahlbaren Wohnraum und Präventionsangebote.
2: Hallo Stefan, danke. Bei bedeckten 17 Grad ziehen heute leichte Schauer durch, dazu Südwestwind bis Stärke 5 und vor dem Südhafen Wellen um einen Meter. Es werden 18 Grad, nachts 16. Morgen gibt's leichten Regen bei 18 Grad, nachts 17. West-Südwestwind bis Stärke 6 und 1,5 Meter Welle. Die Frisur hat frei. Übermorgen Schauer bei 18 Grad. Ebbe ist bis 19.51 Uhr, Flut bis 1.24 Uhr. Die Sonne geht um 19.54 Uhr unter und um 6.55 Uhr auf.

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Angst an der Nordseeküste. Von der ganzen Nordseeküste kamen im Januar 1682 Nachrichten von schweren Wasserschäden. Gemeint waren damit nicht bloß nasse Wege. Sturmfluten konnten Deiche aufreißen, Felder überfluten, Häuser beschädigen und Schiffe zerstören. Für Helgoland ging es dabei um den Lebensunterhalt. Die Insel lag an einer wichtigen Route zwischen Nordsee, Elbe und Weser. Fischer, Lotsen und Helfer für havarierte Schiffe lebten vom Verkehr auf dem Wasser. Wenn Sturm und Hochwasser Fahrten unterbrachen, blieben Versorgung, Material und Nachrichten vom Festland aus. Schiffe suchten dann bei Helgoland Orientierung oder Schutz. Ein ortskundiger Steuermann konnte sie durch gefährliche Fahrwasser führen. Doch in diesem Winter warteten viele Menschen auf eine sichere Überfahrt und auf die nächste Ladung vom Festland.

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Heute

bin der einzige Junge in New York. Um 20 nach 5 ist es hier auf Helgoland mindestens genauso duster. Wir machen einfach das Licht an und hören Taylor Swift mit Timeless.

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Gianna Nannini hat eben ordentlich Temperament nach Helgoland geblasen. Wer jetzt Schnappatmung hat, keine Panik. Wir schalten kurz einen Gang runter. Hier kommen The Band mit The Night They Drove Old Dixie.

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2: Ich bin Elias und das sind die Nachrichten. Zwischen Hamburg und Hannover könnte sich die für 2029 geplante Generalsanierung der Bahnstrecke verzögern. Nach Angaben der Deutschen Bahn ist unklar, ob während der vorgesehenen sechsmonatigen Sperrung alle Arbeiten abgeschlossen werden können. Harburgs Landrat Rainer Rempe fordert, keine Sanierungsmaßnahmen zugunsten des Zeitplans zu streichen. Der Fahrgastverband Pro Bahn warnt vor einer längeren Vollsperrung und fordert, ein Gleis für den Regionalverkehr offen zu halten. Details zum Planungsstand nannte die Bahn nicht. In Norderstedt haben Landtagspräsidentin Christina Herbst und die Diakonie am Tag der Wohnungslosen rund 100 Menschen zu einem Grillfest eingeladen. Damit wollten sie auf Wohnungsnot und soziale Ungerechtigkeit aufmerksam machen. In Schleswig-Holstein waren am 31. Januar 2026 fast 29.000 Menschen in Notunterkünften untergebracht. Seit 2022 habe sich die Zahl verdreifacht. Die Diakonie fordert mehr bezahlbaren Wohnraum und Präventionsangebote.
3: Hallo Stefan, danke. Bei bedeckten 17 Grad ziehen heute leichte Schauer durch, dazu Südwestwind bis Stärke 5 und vor dem Südhafen Wellen um einen Meter. Es werden 18 Grad, nachts 16. Morgen gibt's leichten Regen bei 18 Grad, nachts 17. West-Südwestwind bis Stärke 6 und 1,5 Meter Welle. Die Frisur hat frei. Übermorgen Schauer bei 18 Grad. Ebbe ist bis 19.51 Uhr, Flut bis 1.24 Uhr. Die Sonne geht um 19.54 Uhr unter und um 6.55 Uhr auf.

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Heute Bauholz aus der Nordsee. Breite Bohlen trieben am 12. September 1700 in der See vor Helgoland. Es war eine Partie, also eine zusammengehörige Ladung Bauholz, nicht nur ein einzelnes Brett. Die Insulaner holten die Bohlen aus dem Wasser und brachten sie an Land. Für die felsige Insel war solches Holz begehrt. Eigene Wälder gab es nicht, doch Häuser, Boote und Fischereigerät brauchten ständig Reparaturen. Helgoland lag zudem an der Route zur Elbe, auf der viel Bauholz unterwegs war. Bei einer Bergung fuhren Männer mit offenen Booten hinaus, sicherten die Ladung und zogen weitere Helfer hinzu. Anschließend regelte der Vogt, der Verwalter der Insel, die Verteilung des Fundes. Am Strand lagen an diesem Tag frisch geborgene Bohlen für die nächsten Arbeiten bereit.

Beck und Emmylou Harris fürs Herz. Es ist gleich 6:30. Zieht eure Tanzschuhe an. Oder macht meinetwegen den Clown. Weiter geht's auf Helgoland mit Milky Chance und

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Bob Dylan wollte uns eben alle steinigen lassen. Keine Sorge, auf unserer Insel bleiben wir schön friedlich. Wir schalten um auf Drama der feineren Art. Taylor Swift mit

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1: Ich bin Elias und das sind die Nachrichten. In Lübeck beginnt die Landeswahlkonferenz der schleswig-holsteinischen SPD. Landeschef Ulf Kämpfer will sich dort zum Spitzenkandidaten für die Landtagswahl 2027 wählen lassen. Er erwartet ein Signal der Geschlossenheit. In einer Urwahl war Kämpfer im vergangenen Jahr mit knapp 80% nominiert worden. Nach seinen Angaben treten erstmals mehr Frauen als Männer als Direktkandidierende an. Seine Landesliste verbinde neue und erfahrene Kräfte. In Bremen will die städtische Klinikgesellschaft Gesundheit Nord in den kommenden Wochen einen verschärften Sparplan vorlegen. Vorgesehen sind weniger Betten und Leiharbeitskräfte sowie eine zeitweise Nichtbesetzung frei werdender Verwaltungsstellen. Der Klinikverbund rechnet im schlimmsten Fall mit mehr als 260 Millionen Euro Verlust binnen 4 Jahren. Als Gründe nennt die Geschäftsleitung höhere Preise für Medizinprodukte und Mindereinnahmen von jährlich rund 40 Millionen Euro infolge der Krankenkassenreform. Der Senat prüft eine Beteiligung der Stadt am Defizit.
2: Hallo Stefan, danke. Bei bedeckten 17 Grad ziehen heute leichte Schauer durch, dazu Südwestwind bis Stärke 5 und vor dem Südhafen Wellen um 1 Meter. Es werden 18 Grad, nachts 16. Morgen gibt's leichten Regen bei 18 Grad, nachts 17. West-Südwestwind bis Stärke 6 und 1,5 Meter Welle. Die Frisur hat frei. Übermorgen Schauer bei 18 Grad. Ebbe ist bis 19.51 Uhr, Flut bis 1.24 Uhr. Die Sonne geht um 19.54 Uhr unter und um 6.55 Uhr auf.

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1: Und was geht heute auf der Insel? Deine Veranstaltungshinweise für Helgoland.
2: Wenn du heute die Natur auf der Helgoländer Düne erkunden möchtest, kannst du um 8.50 Uhr am Fähranleger an einer zweistündigen Führung teilnehmen. Dabei beobachtest du Kegelrobben und Seehunde. Die Tour kostet inklusive Fähre 14 € für Erwachsene und 8 € für Kinder. Ab 10 Uhr hast du an der Landungsbrücke die Möglichkeit, Helgoland in einem offenen Börteboot zu umrunden. Die einstündigen Fahrten starten außerdem um 14 Uhr, 15 Uhr, 15 und 16.15 Uhr. Sie führen dich nah an die Lange Anna und den Lummenfelsen. Tickets kosten 25 €, für Kinder 15 €. Um 16.30 Uhr spielt die Band Tokotronic in der Nordseehalle. Reine Konzertkarten gibt es in der Tourist Information. Zum Abschluss lädt um 18 Uhr die Finissage der Kunstschau Annas Art Affair in den Bunkertunnel ein. Der Eingang ist am Südstrand, zwar über die Rezeption des Hotels Rigmas Insulana, der Eintritt ist frei.

The Day in Rock History mit Tore Laufenberg. Am 12. September 1952, heute vor 74 Jahren, wurde in Hamilton, Ontario, ein Mann geboren, der das Schlagzeug im Rock neu definieren sollte. Neil Peart. Aufgewachsen auf einer Farm, geprägt von Keith Moon, John Bonham, Buddy Rich und Jazz, kam Peart 1974 zu Rush. Damit war das klassische Trio komplett. Geddy Lee am Bass, Alex Lifeson an der Gitarre und Peart hinter einem Schlagzeug, das eher wie ein eigenes Orchester wirkte. Aber Neil Peart war nie nur der Mann, der den Takt hielt. Er war der Architekt. Seine Parts waren präzise, komplex und trotzdem immer der Musik verpflichtet. Ungerade Takte, elektronische Percussion, Jazz- und World-Music-Einflüsse. Bei ihm klang technische Brillanz nie nach Zirkusnummer, sondern nach Komposition. Seine Drum-Soli waren keine verlängerten Pausen für die Band, sondern eigenständige Stücke mit Spannungsbogen und Dramaturgie. Dazu schrieb Peart die Texte von Rush. Science Fiction, Philosophie, Freiheit, Zweifel und die großen Fragen hinter dem Lärm. So wurde aus einer Rockband mit riesigem Sound eine Band mit literarischem Gewicht. 1996 erhielten Neil Peart, Geddy Lee und Alex Lifeson den Order of Canada. Rush war damit die erste Rockband, die als Gruppe auf diese Weise geehrt wurde. Ein deutliches Zeichen dafür, dass Rock längst mehr war als bloße Unterhaltung. Peart starb am 7. Januar 2020 im Alter von 67 Jahren nach einem 3,5-jährigen Kampf gegen ein Glioblastom. Zurück blieb ein Vermächtnis, an dem sich Drummer bis heute messen. Präzision, Kraft, Fantasie und die Haltung, immer weiter zu lernen. Und jetzt kommt ein Song, der genau diese Mischung aus virtuoser Rhythmik, großen Ideen und ungebremstem Vorwärtsdrang trägt. Rush mit Tom Sawyer.

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1: Elias hier, schön, dass Sie dabei sind. In Lübeck beginnt die Landeswahlkonferenz der schleswig-holsteinischen SPD. Landeschef Ulf Kämpfer will sich dort zum Spitzenkandidaten für die Landtagswahl 2027 wählen lassen. Er erwartet ein Signal der Geschlossenheit. In einer Urwahl war Kämpfer im vergangenen Jahr mit knapp 80% nominiert worden. Nach seinen Angaben treten erstmals mehr Frauen als Männer als Direktkandidierende an. Seine Landesliste verbinde neue und erfahrene Kräfte. In Bremen will die städtische Klinikgesellschaft Gesundheit Nord in den kommenden Wochen einen verschärften Sparplan vorlegen. Vorgesehen sind weniger Betten und Leiharbeitskräfte sowie eine zeitweise Nichtbesetzung frei werdender Verwaltungsstellen. Der Klinikverbund rechnet im schlimmsten Fall mit mehr als 260 Millionen Euro Verlust binnen 4 Jahren. Als Gründe nennt die Geschäftsleitung höhere Preise für Medizinprodukte und Mindereinnahmen von jährlich rund 40 Millionen Euro infolge der Krankenkassenreform. Der Senat prüft eine Beteiligung der Stadt am Defizit. Und jetzt zum Wetter, Molly.
2: Ja, Elias, ein Blick aufs Wetter. Bei bedeckten 17 Grad wird es später wechselnd bewölkt, aber leichter Regen ist drin. Die Luft steigt auf 18, nachts auf 16 Grad, dazu West-Südwestwind bis Stärke 5. Morgen gibt es Schauer bei 15 bis 18 Grad und West-Nordwestwind bis 5. Übermorgen bleibt es bedeckt. Vor dem Südhafen wachsen die Wellen von einem auf über 1,5 Meter, morgen um 1,5. Ebbe bis 8:01 Uhr, Flut bis 13:35 Uhr, 19:52 Uhr, Aufgang morgen 6:57 Uhr.
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3: Hallo und herzlich willkommen bei Aktuelles aus aller Welt auf The Rock Radio Helgoland. Ich bin Nina und begleite dich ab jetzt mit spannenden Nachrichten, wichtigen Entwicklungen und Geschichten, die uns bewegen. Zum Auftakt hörst du Johnny Hammond mit Fantasy.

0: Talk Tonight entstand, nachdem Noel Gallagher 1994 nach einem völlig verkorksten Oasis-Auftritt in Los Angeles abgehauen war.
1: In San Francisco traf er Melissa Lim. Die beiden redeten die ganze Nacht. Dieses Gespräch brachte ihn offenbar zurück zur Band.
0: Manchmal verändert ein einziger Mensch eben den ganzen Kurs, selbst bei Windstärke 5.
1: Und manchmal muss dafür etwas geopfert werden. Hier sind Don Henley und Vince Gill mit Sacrifice.

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Heute Bauholz aus der Nordsee. Breite Bohlen trieben am 12. September 1700 in der See vor Helgoland. Es war eine Partie, also eine zusammengehörige Ladung Bauholz, nicht nur ein einzelnes Brett. Die Insulaner holten die Bohlen aus dem Wasser und brachten sie an Land. Für die felsige Insel war solches Holz begehrt. Eigene Wälder gab es nicht, doch Häuser, Boote und Fischereigerät brauchten ständig Reparaturen. Helgoland lag zudem an der Route zur Elbe, auf der viel Bauholz unterwegs war. Bei einer Bergung fuhren Männer mit offenen Booten hinaus, sicherten die Ladung und zogen weitere Helfer hinzu. Anschließend regelte der Vogt, der Verwalter der Insel, die Verteilung des Fundes. Am Strand lagen an diesem Tag frisch geborgene Bohlen für die nächsten Arbeiten bereit.

0: Tina Turner sang gerade von In Your Wildest Dreams. Beim Klima wird der wilde Traum leider real. Laut UNEP überschreiten wir die 1,5-Grad-Grenze wohl schon in den nächsten Jahren.
1: Das heißt, schmelzende Eisschilde, steigende Meeresspiegel und massive Schäden an Korallenriffen und Regenwäldern. Auf Helgoland ist das keine ferne Science-Fiction.
0: Aber es gibt auch Hoffnung. Earthshot Prize und University of Exeter nennen 51 Lösungen, gebündelt in 5 Earthshots. Saubere Energie gilt als Masterkaskade. Solar und Wind liefern in der EU bereits 30% des Stroms.
1: Und sie ermöglichen E-Autos, Wärmepumpen und sauberere Industrie. Ein echter Mehrfachturbo, ganz ohne Raketenlärm.
0: Hürden sind Netze, Genehmigungen und fehlende Investitionen, besonders im globalen Süden. Entscheidend sind bezahlbare, zugängliche und attraktive Lösungen.
1: Hoffnung mit Daten statt Glitzer.
0: Jetzt Peace von Norah Jones.

0: stammt ursprünglich aus der Feder des Jazzpianisten Horace Silver. Norah Jones hat es auf Daybreaks ganz behutsam neu ausgeleuchtet.
1: Und Wayne Shorters Saxophon lässt darin erstaunlich viel Raum. Nach unserem Blick aufs Klima vorhin tut dieses Innehalten gut.
0: Genug meditiert. Jetzt wird eine Zitrone ausgequetscht. Und zwar ziemlich laut.
1: Led Zeppelin mit The Lemon Song. Hier auf The Rock Radio Helgoland. Ich bin

0: Da war er, The Lemon Song, und diese Zitrone hat tiefe Blueswurzeln.
1: Vor allem bei Howlin' Wolf's Killing Floor. Nach einem Rechtsstreit wurde später Chester Burnett, also Howlin' Wolf, als Mitautor genannt.
0: Und die berühmte Zitronenzeile stammt aus Robert Johnsons Traveling Riverside Blues. Ganz schön viel Blues in einer Frucht.
1: Jetzt wird es ruhiger und sehnsüchtiger. Pink Floyd mit Wish You Were Here.

0: Dieses knisternde Radio am Anfang von Wish You Were Here klingt, als käme die Gitarre aus weiter Ferne direkt zu dir herüber.
1: Tatsächlich drehte David Gilmour dafür an einem Autoradio. Die Aufnahme sollte wirken, als spiele jemand zu Hause einfach mit.
0: Nach den Bluesspuren eben, also wieder ein Song mit versteckten Ebenen. Über Abwesenheit, Entfremdung und auch Syd Barrett.
1: Und vom Vermissen geht's zum Wandel. Miley Cyrus sagt jetzt, Younger.

0: Daniel Leichtmann Rosen. 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

0: Van Morrison singt immer weiter, Nina. Aber sag mal, warst du heute eigentlich schon auf der Düne?
1: Bei 5 Windstärken überlasse ich die Rom heute lieber sich selbst.
0: Sehr vernünftig. Hier kommen D'Angelo and the Vanguard mit Another Life.

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1: Elias hier, schön, dass Sie dabei sind. In Lübeck beginnt die Landeswahlkonferenz der schleswig-holsteinischen SPD. Landeschef Ulf Kämpfer will sich dort zum Spitzenkandidaten für die Landtagswahl 2027 wählen lassen. Er erwartet ein Signal der Geschlossenheit. In einer Urwahl war Kämpfer im vergangenen Jahr mit knapp 80% nominiert worden. Nach seinen Angaben treten erstmals mehr Frauen als Männer als Direktkandidierende an. Seine Landesliste verbinde neue und erfahrene Kräfte. In Bremen will die städtische Klinikgesellschaft Gesundheit Nord in den kommenden Wochen einen verschärften Sparplan vorlegen. Vorgesehen sind weniger Betten und Leiharbeitskräfte sowie eine zeitweise Nichtbesetzung frei werdender Verwaltungsstellen. Der Klinikverbund rechnet im schlimmsten Fall mit mehr als 260 Millionen Euro Verlust binnen 4 Jahren. Als Gründe nennt die Geschäftsleitung höhere Preise für Medizinprodukte und Mindereinnahmen von jährlich rund 40 Millionen Euro infolge der Krankenkassenreform. Der Senat prüft eine Beteiligung der Stadt am Defizit.
2: Ja, Elias, ein Blick aufs Wetter. Bei bedeckten 17 Grad wird es später wechselnd bewölkt, aber leichter Regen ist drin. Die Luft steigt auf 18, nachts auf 16 Grad, dazu West-Südwestwind bis Stärke 5. Morgen gibt es Schauer bei 15 bis 18 Grad und West-Nordwestwind bis 5. Übermorgen bleibt es bedeckt. Vor dem Südhafen wachsen die Wellen von einem auf über 1,5 Meter, morgen um 1,5. Ebbe bis 8:01 Uhr, Flut bis 13:35 Uhr, 19:52 Uhr, Aufgang morgen 6:57 Uhr.
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3: Moin und herzlich willkommen bei Norden ist oben auf The Rock Radio Helgoland. Ich bin Thorsten und begleite dich ab jetzt mit guter Musik und frischem Wind durch die Sendung. Wir starten direkt mit Buck Owens und I've Got a Tiger by the Tail.
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0: Und hier kommt Rocky.
1: Moin, Mädels.
0: Der Basstölpel Ernst August.
2: Ich bin kein Mädel.
0: Die Trottellumme Helga.
3: Ja, ich bin ein Radi.
0: Und der Fischbrötchenträger Finn.
4: Boah, lecker.
0: Zusammen sind sie Helgolands schrägste Vögel.
1: Ja, und schon wieder ist mal wieder Ostern.
2: Ja, ja.
3: Na, wisst ihr, ob der Wind aus Osten oder aus Westen kommt, ist mir eigentlich ganz egal.
2: Helga.
1: Nicht Osten, Ostern.
3: Ach so, das ist wie Westen und Western, oder?
2: Ja, so ähnlich, Helga.
1: Was hat denn jetzt ein Western mit Westen zu tun?
3: Das gleiche wie Ostern mit Osten.
2: Rocky, hast du mal ein Ei für mich? Ich muss was auf Helga schmeißen.
1: Meine Eier kriegst du nicht, Ernst August.
3: Aber so kleine Süße würden mich wehtun.
1: Es ist ganz schön früh, das ist ja
3: Osten.
2: Na, der erste Vollmond im Frühling, der war ja auch sehr früh.
3: Vollmond im Osten?
1: Helga. Nein, voll war der doch gar nicht.
2: War genauso voll wie du gestern Abend, Rocky.
1: Ja, ich erinnere mich gar nicht mehr, aber wisst ihr was? Ostern, das hat was mit Eiern zu tun.
2: Ja, das ist so eine Art Eierfest.
3: Ach so, und was feierst du dann, Rocky?
1: Ach, Helga, jetzt hörst du aber langsam auf. Oh. Oh.

0: Das ist ein Eierfest, kein Fischbrötchenfest.
1: Ist doch egal, Ernst August.
2: Was sind jetzt die ganzen Eier?
0: Die werden angemalt, hey.
2: Echt? Wie schön.
1: Und wisst ihr, wer die anmalt?
0: Na, wir nicht, oder?
1: Nee, das macht so ein Hase.
0: Ein Hase?
1: Ja, der ist manchmal gold und manchmal lila.
2: Wie schön, der Vollmond und der Hase malen im Osten Eier an.
1: Nee, ist irgendwie beknackt, oder?
0: Ja, vielleicht gibt's da ja noch einen tieferen Sinn hinter.
2: Ja, so wie bei Western und Western.
1: Also, weil ein lila Hase nach Vollmond Eier anmalt, da soll ein Sinn sein?
0: Ja, sehe ich jetzt auch gerade nicht.
2: Aber lecker sind sie, die Eier.
1: Ja, das stimmt. Kommt, wir suchen noch ein paar. Irgendwo gibt's sicher noch bunte Eier.
3: Demnächst mehr von
4: Helgolas scheiße Vögel.
1: Schießküken.
0: Presse Rocky.

0: aufs Herz. Wie viele kleine Lügen erzählst du mir eigentlich täglich?
1: Mindestens 3 vor dem zweiten Kaffee, Sascha. Ist schließlich gut fürs Betriebsklima.
0: Ich hab's befürchtet. Hier kommt Janet Jackson mit With You.

0: Janet Jackson hat eben Gefühle gezeigt, Thorsten. Wie sieht's mit deinen Alltagslügen aus?
1: Ich lüge nie, Sascha. Niemals. Schon gar nicht live am Mikrofon.
0: Das war Lüge Nummer 4 heute, oder? Hier kommen Adele und When We Were Young. Heavy.

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0: Nach unseren kleinen Alltagslügen kommt Vasco Rossi gleich mit der großen Ernüchterung. Stupendo klingt euphorisch, rechnet aber mit geplatzten Idealen ab.
1: Der Song erschien 1993 auf Gli Spari Sopra und beschreibt eine Generation, die merkt, die erhoffte Veränderung sieht anders aus.
0: Also ein musikalisches, tja, blöd gelaufen, nur deutlich eleganter.
1: Und Amy Winehouse beobachtet gleich die nächste Illusion, Status um jeden Preis. Hier ist Fuck Me Pumps.
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1: Ich bin Elias und das sind die Nachrichten. In Lübeck beginnt die Landeswahlkonferenz der schleswig-holsteinischen SPD. Landeschef Ulf Kämpfer will sich dort zum Spitzenkandidaten für die Landtagswahl 2027 wählen lassen. Er erwartet ein Signal der Geschlossenheit. In einer Urwahl war Kämpfer im vergangenen Jahr mit knapp 80% nominiert worden. Nach seinen Angaben treten erstmals mehr Frauen als Männer als Direktkandidierende an. Seine Landesliste verbinde neue und erfahrene Kräfte. In Bremen will die städtische Klinikgesellschaft Gesundheit Nord in den kommenden Wochen einen verschärften Sparplan vorlegen. Vorgesehen sind weniger Betten und Leiharbeitskräfte sowie eine zeitweise Nichtbesetzung frei werdender Verwaltungsstellen. Der Klinikverbund rechnet im schlimmsten Fall mit mehr als 260 Millionen Euro Verlust binnen 4 Jahren. Als Gründe nennt die Geschäftsleitung höhere Preise für Medizinprodukte und Mindereinnahmen von jährlich rund 40 Millionen Euro infolge der Krankenkassenreform. Der Senat prüft eine Beteiligung der Stadt am Defizit. Und jetzt zum Wetter, Molly.
2: Ja, Elias, ein Blick aufs Wetter. Bei bedeckten 17 Grad wird es in den nächsten Stunden wechselnd bewölkt. Heute gibt's leichten Regen bei 18 Grad am Tag und 17 in der Nacht. Dazu West-Südwest-Wind bis Stärke 6 und abends Wellen über 1,5 Meter. Morgen leichter Regen, 18 Grad und nachts 15 mit West-Nordwest-Wind bis Stärke 5. Die Wellen liegen um 1,5 Meter. Übermorgen bleibt es bedeckt. Flut bis 13.35 Uhr, Ebbe bis 20.29 Uhr, Sonnenuntergang 19.52 Uhr, Aufgang 6.57 Uhr.
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3: Moin, ich bin Nina und bis 11 Uhr gibt's bei den Segelnews frischen Wind auf die Ohren. Ganz ohne nasse Füße. Wir setzen musikalisch die Segel. Hier kommt Adam Ant mit Stand and Deliver by The Rock. 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

Das war Feel Invincible von Skillet. Und jetzt eine wichtige Nachricht für alle, die mit ihrer Yacht große Pläne haben. Französisch-Polynesien verkürzt die zollfreie Aufenthaltsdauer für ausländische Yachten unter 24 Metern. Wer seit dem 1. September 2026 einreist, darf dort nur noch 12 Monate bleiben. Bisher waren es 24. Bereits vor Ort befindliche Boote behalten die alte Frist. Für Yachten über 24 Meter bleibt es bei 36 Monaten. Danach heißt es auslaufen oder offiziell einführen. Das kostet derzeit ungefähr 7-8% des Bootswerts. Eine neue, vorübergehende Zulassung gibt es normalerweise erst nach 6 nachweisbaren Monaten außerhalb Französisch-Polynesiens. Für Weltumsegler heißt das, Route und Ankunft gut planen, gerade wenn zwei Saisons...

Patti Smith wollte eben noch die Welt beherrschen. Wer will das bei diesem Seewind nicht? Wir drehen die Lautstärke lieber ein Stück höher, denn jetzt qualmt es gewaltig. Nirvana mit Smoke on the Water.

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0: Und? Was geht heute auf der Insel? 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
1: Schon ab 10.30 Uhr kannst du heute am Anleger im Nordosthafen zu einer einstündigen Rundfahrt um Helgoland aufbrechen. Mit dem Katamaran Naturn oder dem Börteboot Uranus geht es nah an Kreuzfahrtschiffe heran, während ein Guide Geschichten erzählt. Weitere Fahrten starten um 11.45 Uhr, 13.30 Uhr und 14.45 Uhr. Um 16.30 Uhr spielen Tokotronic in der Nordseehalle Helgoland. Konzertkarten gibt es in der Tourist Information Helgoland. Zeitgleich stellt Heiner Stepper in Heiners Duty Free Shop in der Kirchstraße 342 im Oberland 6 Whiskys vor. Das Tasting mit Wasser und Schokolade dauert bis etwa 19 Uhr. Den Abschluss bildet um 18 Uhr die Finissage der Pop- und Street-Art-Schau Annas Art Affair im Bunkertunnel. Der Eintritt am Südstrand, 2 über die Rezeption des Hotels Rigmers Insulaner, ist frei.

Das war War von Sum 41. Und jetzt ein wichtiger Hinweis für alle, die an der Küste unterwegs sind. Der Leuchtturm Darßer Ort in Mecklenburg-Vorpommern ist derzeit unbeleuchtet.

Kraftwerk hat hier eben ziemlich präzise durchprogrammiert. Aber hey, manchmal brauchen wir einfach echten Inselsturm für den Kopf. Hier kommen Tokyo Hotel für dich mit Durch den Monsun.

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1: Willkommen zu den Nachrichten, ich bin Elias. In Nordfriesland ist der Zugverkehr zwischen Westerland auf Sylt und Nibüll eingestellt. Nach Angaben der Bahn ist das Stellwerk in Klangsbüll ohne Strom. Techniker arbeiten vor Ort an der Behebung der Störung. Wie lange der Ausfall dauert, ist noch unklar. In Lübeck beginnt die Landeswahlkonferenz der schleswig-holsteinischen SPD. Landeschef Ulf Kämpfer will sich dort zum Spitzenkandidaten für die Landtagswahl 2027 wählen lassen. Er erwartet ein Signal der Geschlossenheit. In einer Urwahl war Kämpfer im vergangenen Jahr mit knapp 80% nominiert worden. Nach seinen Angaben treten erstmals mehr Frauen als Männer als Direktkandidierende an. Seine Landesliste verbinde neue und erfahrene Kräfte.
2: Ja, Elias, ein Blick aufs Wetter. Bei bedeckten 17 Grad wird es in den nächsten Stunden wechselnd bewölkt. Heute gibt's leichten Regen bei 18 Grad am Tag und 17 in der Nacht. Dazu West-Südwest-Wind bis Stärke 6 und abends Wellen über 1,5 Meter. Morgen leichter Regen, 18 Grad und nachts 15 mit West-Nordwest-Wind bis Stärke 5. Die Wellen liegen um 1,5 Meter. Übermorgen bleibt es bedeckt. Flut bis 13.35 Uhr, Ebbe bis 20.29 Uhr, Sonnenuntergang 19.52 Uhr, Aufgang 6.57 Uhr.
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3: Moin und willkommen bei den Inselnews auf The Rock Radio Helgoland. Ich bin Nina und ab jetzt erfährst du, was die Insel bewegt. Zum Auftakt gibt's ordentlich Rock. Der nächste Song heißt Blind Before I Stop von Meat Loaf.

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Die Rolling Stones haben die Messlatte hochgelegt, aber wir legen einfach noch etwas Brikett nach. Wer jetzt noch ruhig da sitzt, verpasst was. Weiter geht's laut mit den bösen Onkels und 1197.

Das war The Foundations of Decay von My Chemical Romance und jetzt ein Thema von der Insel. Heiraten auf Helgoland. Im Hauptausschuss ging es um Beschwerden über die Erreichbarkeit des Standesamtes und schwer zu bekommende Trautermine. Die Zahlen zeigen einen deutlichen Rückgang. 2010 gab es noch 158 Trauungen, 2025 nur 38. Die Verwaltung sagt aber, das Interesse ist nicht weg, das Standesamt ist einfach stark belastet. Digitalisierung, neues Namensrecht und komplizierte Fälle kosten Zeit. Eine Hochzeitspauschale wie früher wäre nur mit einer zusätzlichen Vollzeitstelle machbar. Und auch die Räume sind begrenzt. Romantisch geht also weiterhin, aber offenbar mit ordentlich Vorlauf. Jetzt wird's passend maritim. Hier kommt Land unter von Herbert Grönemeyer. 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

Nach so viel Land unter von Herbert Grönemeyer schütteln wir kurz das Wasser aus den Ohren und steigen direkt um. Zündschlüssel umdrehen. Hier sind Re-M mit

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1: Heute ab 16.30 Uhr erwarten dich zwei Veranstaltungen. In der Nordseehalle spielt die Band Tokotronic. Karten dafür gibt es in der Tourist Information Helgoland. Zeitgleich stellt Heiner Stepper in Heiners Duty Free Shop in der Kirchstraße 342 im Oberland 6 Whiskys vor und erzählt Geschichten dazu. Die Verkostung mit Wasser und Schokolade dauert bis etwa 19 Uhr und kostet 30 Euro pro Person. Um 18 Uhr beginnt die Finissage der Pop- und Street-Art Schau Annas Art Affair. Im Bunkertunnel kannst du die Werke mit der Künstlerin erleben. Der Eintritt über die Rezeption des Hotels Rickmers Insulana am Südstrand 2 ist frei. Ab 20.15 Uhr wird im Gemeindehaus im Schulweg 648 gemeinsam gesungen. Unter Anleitung von Kantor Gerald Drebes stehen unter anderem Gospels, Pop- und Volkslieder auf dem Programm. Notenkenntnisse brauchst du nicht. Das Singen endet gegen 21.15 Uhr.

A Day in Rock History. Mit Tore Laufenberg. Am 12. September 1952, heute vor 74 Jahren, wurde in Hamilton, Ontario, ein Mann geboren, der das Schlagzeug im Rock neu definieren sollte. Neil Peart. Aufgewachsen auf einer Farm, geprägt von Keith Moon, John Bonham, Buddy Rich und Jazz, kam Peart 1974 zu Rush. Damit war das klassische Trio komplett. Geddy Lee am Bass, Alex Lifeson an der Gitarre und Peart hinter einem Schlagzeug, das eher wie ein eigenes Orchester wirkte. Aber Neil Peart war nie nur der Mann, der den Takt hielt. Er war der Architekt. Seine Parts waren präzise, komplex und trotzdem immer der Musik verpflichtet. Ungerade Takte, elektronische Percussion, Jazz- und World-Music-Einflüsse. Bei ihm klang technische Brillanz nie nach Zirkusnummer, sondern nach Komposition. Seine Drum-Soli waren keine verlängerten Pausen für die Band, sondern eigenständige Stücke mit Spannungsbogen und Dramaturgie. Dazu schrieb Peart die Texte von Rush. Science-Fiction, Philosophie, Freiheit, Zweifel und die großen Fragen hinter dem Lärm. So wurde aus einer Rockband mit riesigem Sound eine Band mit literarischem Gewicht. 1996 erhielten Neil Peart, Geddy Lee und Alex Lifeson den Order of Canada. Rush war damit die erste Rockband, die als Gruppe auf diese Weise geehrt wurde. Ein deutliches Zeichen dafür, dass Rock längst mehr war als bloße Unterhaltung. Peart starb am 7. Januar 2020 im Alter von 67 Jahren nach einem 3,5-jährigen Kampf gegen ein Glioblastom. Zurück blieb ein Vermächtnis, an dem sich Drummer bis heute messen. Präzision, Kraft, Fantasie und die Haltung, immer weiter zu lernen. Und jetzt kommt ein Song, der genau diese Mischung aus virtuoser Rhythmik, großen Ideen und ungebremstem Vorwärtsdrang trägt. Rush mit Tom Sawyer.

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1: Willkommen zu den Nachrichten, ich bin Elias. In Nordfriesland ist der Zugverkehr zwischen Westerland auf Sylt und Nibüll eingestellt. Nach Angaben der Bahn ist das Stellwerk in Klangsbüll ohne Strom. Techniker arbeiten vor Ort an der Behebung der Störung. Wie lange der Ausfall dauert, ist noch unklar. In Hundlosen im Landkreis Oldenburg ist am Freitagabend aus bislang unbekannter Ursache ein Radlader in einer Maschinenhalle in Brand geraten. Ein Brandmeister einer benachbarten Ortsfeuerwehr entdeckte das Feuer während einer Hundeausbildung frühzeitig und alarmierte die Einsatzkräfte. Rund 50 Feuerwehrleute verhinderten, dass die Flammen auf die Halle und weitere Maschinen übergriffen. Nach Angaben der Gemeindefeuerwehr Großenkneten wurde dadurch vermutlich ein deutlich größerer Schaden verhindert. Und jetzt zum Wetter, Molly.
2: Ja, Elias, ein Blick aufs Wetter. Heute ist es bedeckt bei 17 Grad, später regnet es leicht bei 18 Grad. Der Schirm freut sich. Aus West-Südwest frischt der Wind bis Stärke 6 auf. Die Welle steigt über 1,5 Meter. Morgen wird es bei 15 bis 18 Grad nass, mit Windstärke 5 aus West-Nordwest und 1,5 Metern Welle. Übermorgen bleibt es bedeckt. Die Flut dauert bis 13.35 Uhr, die Ebbe bis 20.29 Uhr. Die Sonne sinkt um 19.20 Uhr und steigt um 6.57 Uhr.
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3: Hallo, hier ist Nina bei The Rock Radio Helgoland. Aktuelles aus aller Welt startet jetzt. Wir schauen gemeinsam auf die wichtigsten Nachrichten und ordnen ein, was sie für dich bedeutet. Zum Auftakt gibt's Johnny von System of the Down. Bleib dran.
4: Hallo!

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0: der Rammstein-Sonne vertragen wir jetzt ein bisschen Abkühlung, oder Nina?
1: Absolut, Sascha. Ein kühler Drink am Strand klingt gerade perfekt.
0: Dann träumen wir uns direkt rüber nach Kalifornien. Hier kommt Lana Del Rey mit West Coast.

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1: Moin, Mädels.
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3: Ah, ich bin Radi.
0: Und der Fischbrötchenträger Finn.
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1: Habt ihr schon gehört? Es soll jetzt was ganz Neues im Meer geben.
2: Was ganz Neues, Rocky?
1: Ja, jetzt gibt's da nicht nur Fische und Salz und so, sondern es gibt jetzt auch Plastik.
2: Plastik?
3: Wie schön, warum denn?
1: Ja, damit bauen die zwei Bayern neue Inseln mitten im Meer.
2: Ja, tolle Sache.
3: Ich glaube, die machen das für uns.
1: Für uns? Wieso das denn?
2: Naja, wenn wir mal in Urlaub fliegen wollen, dann müssen wir zwischenrein ja auch mal Rast machen.
3: Und auf den neuen Inseln können wir schön entspannen.
1: Aha, und wie machen die das?
2: Die Zweibeiner nutzen geschickt die Strömungen aus. Die schmeißen das in ihre Flüsse und ein paar Jahre später gibt's eine Insel.
3: Na cool.
1: Glaubst du echt, die machen das mit Absicht?
2: Naja, die bauen ja auch nicht einfach so Häuser.
3: Das Schiff.
1: Ja, stimmt schon, aber ich glaube, das hat auch noch einen anderen Grund.
2: Echt? Welchen?
3: Echt, dass das Meer dann schöner aussieht mit all den bunten Plastik.
1: Ja. Ich glaube, die nutzen das zur Geschmacksverbesserung.
2: Na je, wie meinst du das denn?
1: Wenn das Plastik immer kleiner wird, dann fressen es die Fische. Und die Zweibeiner fressen die Fische.
5: Boah.
1: Also insofern, das muss ja irgendwann... Oh, oh, juhu!
6: Hey, Schaukörbe! Bring mir sofort mein Fischbrötchen
3: her! Ich hab das Plastik auch schon mal probiert. Das war überhaupt nicht lecker.
2: Das heißt, Rocky, du isst jetzt gerade Plastik im Fischbrötchen.
3: Ah, oh. Das heißt, Rocky wird jetzt auch schön gut.
1: Ja, eigentlich gefalle ich mir so, wie ich aussehe.
2: Hast du mal in den Spiegel geschaut, Rocky?
3: Das ist ein bisschen buntes Plastik, macht dich sicher schön.
1: Ah, ja. Die Zweibeiner werden ja auch nicht bunt, obwohl sie Fischbrötchen essen.
2: Der ein oder andere schon.
3: Das muss einen anderen Grund haben.
2: Jetzt kommt's, Helga.
3: Ich glaube, das ist so ein bisschen Magenpeeling.
1: Magenpeeling?
3: Diese kleinen Plastikteilchen, die schrubbeln doch sicher ganz toll im Magen.
1: Aber dann müssten sie es ja nicht ins Meer schmeißen. Das könnten sie ja gleich so fressen.
2: Ja, vielleicht schmeckt das mit Fisch einfach besser.
3: Genau.
1: Nee, wenn ihr mich fragt, das macht überhaupt keinen Sinn.
2: Nein.
1: Nee, die Inseln brauchen die Zweibeiner nicht. Das Meer ist auch so schön genug. Und Magenpeeling könnten sie auch ganz anders haben.
3: Ja, warum machen sie es dann, Rocky?
2: Helga, meine gute Frage.
1: Nee, die sind doch auch sonst doof wie Dachpappe.
2: Das stimmt.
1: Nee, das reicht doch als Erklärung völlig. Ihr seid einfach zu blöd, um es richtig zu machen.
2: So wird's sein, Rocky.
0: Demnächst mehr von Helgolands schreckste Vögel.
3: Tschüss, Küken.
2: Fresse, Rocky.

0: Nach Tears Don't Fall leider eine Nachricht, bei der niemand wegschauen sollte. Nordkorea hat erneut mehrere ballistische Raketen abgefeuert.
1: Rund 250 Kilometer weit Richtung japanisches Meer. Direkt nach dem fünftägigen Manöver von Südkorea, USA und Japan.
0: Pyongyang nennt Freedom Edge Provokation. Die drei Staaten sagen Vorsorge gegen Bedrohungen. Nur ballistische Raketentests sind Nordkorea per UN-Resolution untersagt.
1: Und trotzdem wird getestet. Schon am 20. August gab es Starts. Das ist kein harmloses Muskelspiel, sondern erhöht die Spannung in einer ohnehin hochgerüsteten Region.
0: Besonders, weil Kim Jong-un Marine und nukleare Abschreckung weiter ausbauen will. Diplomatie klingt da gerade ziemlich leise.
1: Dann jetzt Aerosmith mit Dream On.

0: Träumen ist nach Aerosmith ja völlig erlaubt, Nina. Aber du schläfst mir hier hoffentlich nicht weg.
1: Keine Chance, Sascha. Bei dem Gitarrengewitter gleich bin ich blitzwach.
0: Perfekt. Weiter geht's mit Yngwie Malmsteen und

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1: Hier sind die neuesten Nachrichten. Ich bin Elias. In Nordfriesland ist der Zugverkehr zwischen Westerland auf Sylt und Niebüll eingestellt. Nach Angaben der Bahn ist das Stellwerk in Klangsbüll ohne Strom. Techniker arbeiten vor Ort an der Behebung der Störung. Wie lange der Ausfall dauert, ist noch unklar. In Hundlosen im Landkreis Oldenburg ist am Freitagabend aus bislang unbekannter Ursache ein Radlader in einer Maschinenhalle in Brand geraten. Ein Brandmeister einer benachbarten Ortsfeuerwehr entdeckte das Feuer während einer Hundeausbildung frühzeitig und alarmierte die Einsatzkräfte. Rund 50 Feuerwehrleute verhinderten, dass die Flammen auf die Halle und weitere Maschinen übergriffen. Nach Angaben der Gemeindefeuerwehr Großenkneten wurde dadurch vermutlich ein deutlich größerer Schaden verhindert.
2: Ja, Elias, ein Blick aufs Wetter. Heute ist es bedeckt bei 17 Grad, später regnet es leicht bei 18 Grad. Der Schirm freut sich. Aus West-Südwest frischt der Wind bis Stärke 6 auf. Die Welle steigt über 1,5 Meter. Morgen wird es bei 15 bis 18 Grad nass, mit Windstärke 5 aus West-Nordwest und 1,5 Metern Welle. Übermorgen bleibt es bedeckt. Die Flut dauert bis 13.35 Uhr, die Ebbe bis 20.29 Uhr. Die Sonne sinkt um 19.52 Uhr und steigt um 6.57 Uhr.
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3: Moin und willkommen bei The Rock Radio Helgoland. Ich bin Thorsten und Norden ist oben startet genau jetzt. Freu dich auf starke Rock-Sounds und ordentlich Energie. Wir legen direkt los. Der nächste Song heißt Barracuda von Hart.

düsteren Duett von Nick Cave und Kylie Minogue schütteln wir mal eben den frischen Inselwind aus den Klamotten. Mehr Leidenschaft gibt's jetzt von den Toten Hosen mit Alles aus Liebe.

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Die Geschichte Helgolands. Heute Bauholz aus der Nordsee. Breite Bohlen trieben am 12. September 1700 in der See vor Helgoland. Es war eine Partie, also eine zusammengehörige Ladung Bauholz, nicht nur ein einzelnes Brett.

Wirbeln trieben am 12. September 1700 in der See vor Helgoland. Es war eine Partie, also eine zusammengehörige Ladung Bauholz, nicht nur ein einzelnes Brett. Die Insulaner holten die Bohlen aus dem Wasser und brachten sie an Land. Für die felsige Insel war solches Holz begehrt. Eigene Wälder gab es nicht, doch Häuser, Boote und Fischereigerät brauchten ständig Reparaturen. Helgoland lag zudem an der Route zur Elbe, auf der viel Bauholz unterwegs war. Bei einer Bergung fuhren Männer mit offenen Booten hinaus, sicherten die Ladung und zogen weitere Helfer hinzu. Anschließend regelte der Vogt, der Verwalter der Insel, die Verteilung des Fundes. Am Strand lagen an diesem Tag frisch geborgene Bohlen für die nächsten Arbeiten bereit. Musik.

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0: Chili Peppers mit Tipa My Tongue. Und jetzt ein Blick auf ein Thema, das auf unserer kleinen Insel richtig Gewicht hat. Rund ums Schwimmbad geht's in der nächsten Sitzung des Tourismusausschusses. Am Dienstag, den 15. September 2026, stehen gleich drei Punkte dazu auf der Tagesordnung. Die Freie Wählergruppe beantragt einen Snack- und Getränkeautomaten und eine Freifläche als Zeltplatz für den OptiCup 2027. Gerade für junge Seglerinnen und Segler sind Übernachtungen knapp. Außerdem geht's um die Nachnutzung des Containerdorf-Areals. Öffentliche Vorlagen gibt es bisher nicht. Beraten wird im öffentlichen Teil. Beschlüsse sind möglich, aber nicht sicher. Auf Helgoland zählt eben jeder Quadratmeter. Mehr Platz gibt's nicht. Und jetzt Mumford & Sons mit The Cave.
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0: Sons haben uns aus der Höhle geholt. Auf Helgoland ist es jetzt fast 2:30. Zeit für den richtigen Schritt vorwärts. Wir bewegen uns. Hier kommen die Foo Fighters mit Walk.
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1: Hier sind die neuesten Nachrichten, ich bin Elias. In Nordfriesland ist der Zugverkehr zwischen Westerland auf Sylt und Niebüll eingestellt. Nach Angaben der Bahn ist das Stellwerk in Klangsbüll ohne Strom. Techniker arbeiten vor Ort an der Behebung der Störung. Wie lange der Ausfall dauert, ist noch unklar. In Schleswig-Holstein ist etwa jeder Zehnte von Migräne betroffen. Nach Angaben der Kassenärztlichen Vereinigung stieg die Zahl ambulanter Behandlungsfälle von 123.700, der 44 im Jahr 2020, auf 149.221 im Jahr 2025. Auch Krankschreibungen nahmen zu. Experten sehen darin keinen eindeutigen Anstieg der Erkrankungen. Mehr Betroffene suchten ärztliche Hilfe, würden korrekt diagnostiziert und gezielt behandelt. Schätzungsweise rund 300.000 Menschen im Land leiden jährlich an Migräne. Und jetzt zum Wetter, Molly.
2: Danke, Elias. Schnapp dir die, heute gibt's leichten Regen bei 18 Grad und Windstärke 5 aus West-Südwest. Die Wellen klettern abends am Südhafen auf über 1,5 Meter. Morgen bleibt's ähnlich nass bei maximal 18 Grad. Nordwestwind bis Stärke 5 und 1,5 Metern Welle. Übermorgen bleibt es trocken, aber bedeckt. Die Ebbe läuft bis 20.29 Uhr, Flut folgt bis 2 Uhr. Sonnenuntergang ist um 19.52 Uhr, Sonnenaufgang um 6.57 Uhr.
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3: Moin und willkommen zu mehr Gaming bitte. Hier auf The Rock Radio Helgoland gibt's jetzt frische Games News, starke Tipps für deine nächste Zock-Session und jede Menge Nerd-Talk. Zum Start drehen wir auf. The Genie.

Lenny Kravitz hat eben ordentlich eingeheizt. Bei der grauen Suppe draußen tut ein bisschen Energie aber auch verdammt gut. Wir bleiben grammatisch. Hier kommt Bonnie Tyler mit Total Eclipse of

John Farnan hat absolut recht. Wir müssen lauter werden. Macht euch also keine Sorgen, wenn ich die Regler jetzt einfach mal bis zum Anschlag hochschiebe. Eure Nachbarn verzeihen.

Nach Scarborough Fair / Canticle von Simon & Garfunkel wird's jetzt virtuell kriminell. Grand Theft Auto 6 rückt näher und ausgerechnet Gerichtsunterlagen liefern einen kleinen Hinweis auf den Online-Modus. Rockstar soll darin von einem streng vertraulichen Online-32-Spieler-Format gesprochen haben. Das könnte auf GTA 6 Online hindeuten. Offiziell bestätigt ist allerdings noch gar nichts. Zum Vergleich, GTA 5 unterstützt heute meist 30 Spieler plus 2 Zuschauer. Ob es bei 32 bleibt oder am Ende sogar 64 Spieler werden, ist reine Spekulation. Also, lieber mit Vorsicht genießen, bis Rockstar selbst die Karten auf den Tisch legt. Und nach dem grauen Wetter, das ich vorhin schon beklagt habe, wird's jetzt musikalisch deutlich dunkler. Hier sind die Rolling Stones mit Undercover

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Das war mehr Gaming bitte. Ich gehe wieder zocken. Hier kommt noch Peter Frampton mit Show Me The Way. Danach die Nachrichten. Um 15 Uhr übernimmt Holger. Der braucht bestimmt erstmal seinen Seniorenkaffee. Tschüss, macht es gut.

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1: Hier sind die neuesten Nachrichten, ich bin Elias. In Nordfriesland ist der Zugverkehr zwischen Westerland auf Sylt und Niebüll eingestellt. Nach Angaben der Bahn ist das Stellwerk in Klangsbüll ohne Strom. Techniker arbeiten vor Ort an der Behebung der Störung. Wie lange der Ausfall dauert, ist noch unklar. In Schleswig-Holstein ist etwa jeder Zehnte von Migräne betroffen. Nach Angaben der Kassenärztlichen Vereinigung stieg die Zahl ambulanter Behandlungsfälle von 123.744 im Jahr 2020 auf 149.221 im Jahr 2025. Auch Krankschreibungen nahmen zu. Experten sehen darin keinen eindeutigen Anstieg der Erkrankungen. Mehr Betroffene suchten ärztliche Hilfe, würden korrekt diagnostiziert und gezielt behandelt. Schätzungsweise rund 300.000 Menschen im Land leiden jährlich an Migräne.
2: Danke, Elias. Schnapp dir die heute, gibt's leichten Regen bei 18 Grad und Windstärke 5 aus West-Südwest. Die Wellen klettern abends am Südhafen auf über 1,5 Meter. Morgen bleibt's ähnlich nass bei maximal 18 Grad. Nordwestwind bis Stärke 5 und 1,5 Metern Welle. Übermorgen bleibt es trocken, aber bedeckt. Die Ebbe läuft bis 20.29 Uhr, Flut folgt bis 2 Uhr. Sonnenuntergang ist um 19.52 Uhr, Sonnenaufgang um 6.57 Uhr.
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3: Moin und willkommen bei Sportlich Sportlich auf The Rock Radio Helgoland. Ich bin Holger und begleite dich ab jetzt durch die Sendung. Freu dich auf sportliche Themen, spannende Geschichten und starke Musik. Los geht's mit Alpha Zulu, dem Radio-Edit von Phoenix.

Fleetwood Mac mit Rhiannon. Stevie Nicks entdeckte den Namen in einem Roman. Erst später erfuhr sie von der walisischen Sagengestalt dahinter. Auf der Bühne wurde daraus beinahe ein Ritual. Wehende Tücher, wilde Bewegungen und diese unverwechselbare Stimme. Passt ziemlich gut zu unserem grauen Inselhimmel heute. Und jetzt wird aus mystischem Flüstern ein mächtiges Dröhnen. Motorhead mit No Voices in the Sky.

Motorhead mit No Voices in the Sky vom 1991er Album 1916. Lemmy rechnet darin mit religiöser Heuchelei und falschen Heilsversprechen ab. Keine Stimme vom Himmel, dafür seine unverwechselbare aus dem Lautsprecher. Jetzt wird's deutlich sanfter, aber nicht weniger intensiv.

falschen Heilsversprechen ab. Keine Stimme vom Himmel, dafür seine unverwechselbare aus dem Lautsprecher. Jetzt wird's deutlich sanfter, aber nicht weniger intensiv. Journey mit Faithfully.

ein Hauch von Romantik tut selbst uns auf dem windigen Felsen mal ganz gut. Genug geschmust, jetzt packen wir die Koffer. Hier kommen die Eagles mit The Last.

0: Wie eben angekündigt, The Last Resort von den Eagles. Don Henley bezeichnete das Stück später als einen seiner liebsten Eagles-Songs. Eine bittere Abrechnung mit dem amerikanischen Traum. Menschen suchen das Paradies und zerstören es dabei Stück für Stück. Vom großen gesellschaftlichen Zerfall wechseln wir jetzt zu einem ganz persönlichen Kontrollverlust. Hier sind Pink Floyd mit One of My Turns.
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Das war Pink Floyd mit One of My Turns. Die scheinbar ahnungslose Groupie am Anfang sprach die kanadische Schauspielerin Trudy Young, während Pink innerlich erstarrt und dann völlig explodiert. Ein Hotelzimmer wird dabei zur Bühne für seinen seelischen Zusammenbruch. Nach diesem Absturz kommt jetzt ein musikalischer Gegenpol. Westlife fangen uns auf mit You Raise Me Up.

Westlife hat uns eben sanft nach oben gehoben, wirklich rührend. Aber jetzt wischen wir die Freudentränen ab und drehen richtig auf. Hier sind Ray Davies und Metallica mit You Really.

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A Day in Rock History. Mit Tore Laufenberg. Am 12. September 1952, heute vor 74 Jahren, wurde in Hamilton, Ontario, ein Mann geboren, der das Schlagzeug im Rock neu definieren sollte. Neil Peart. Aufgewachsen auf einer Farm, geprägt von Keith Moon, John Bonham, Buddy Rich und Jazz, kam Peart 1974 zu Rush. Damit war das klassische Trio komplett. Geddy Lee am Bass, Alex Lifeson an der Gitarre und Peart hinter einem Schlagzeug, das eher wie ein eigenes Orchester wirkte. Aber Neil Peart war nie nur der Mann, der den Takt hielt. Er war der Architekt. Seine Parts waren präzise, komplex und trotzdem immer der Musik verpflichtet. Ungerade Takte, elektronische Percussion, Jazz- und World-Music-Einflüsse. Bei ihm klang technische Brillanz nie nach Zirkusnummer, sondern nach Komposition. Seine Drum-Soli waren keine verlängerten Pausen für die Band, sondern eigenständige Stücke mit Spannungsbogen und Dramaturgie. Dazu schrieb Peart die Texte von Rush. Science-Fiction, Philosophie, Freiheit, Zweifel und die großen Fragen hinter dem Lärm. So wurde aus einer Rockband mit riesigem Sound eine Band mit literarischem Gewicht. 1996 erhielten Neil Peart, Geddy Lee und Alex Lifeson den Order of Canada. Rush war damit die erste Rockband, die als Gruppe auf diese Weise geehrt wurde. Ein deutliches Zeichen dafür, dass Rock längst mehr war als bloße Unterhaltung. Peart starb am 7. Januar 2020 im Alter von 67 Jahren nach einem 3,5-jährigen Kampf gegen ein Glioblastom. Zurück blieb ein Vermächtnis, an dem sich Drummer bis heute messen. Präzision, Kraft, Fantasie und die Haltung, immer weiter zu lernen. Und jetzt kommt ein Song, der genau diese Mischung aus virtuoser Rhythmik, großen Ideen und ungebremstem Vorwärtsdrang trägt. Rush mit Tom Sawyer.

Jovi mit Thick as Thieves vom 2013er Album What About Now. Der Titel ist eine englische Redewendung für zwei Menschen, die unzertrennlich sind, verschworen wie Komplizen. Und wenn ihr jetzt ein echtes Fluchtziel braucht, Guns N' Roses kennen da eine Stadt, deren Gras grün und deren Mädchen hübsch sind.

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1: Ich bin Elias und das sind die Nachrichten. In Schleswig-Holstein ist etwa jeder Zehnte von Migräne betroffen. Nach Angaben der Kassenärztlichen Vereinigung stieg die Zahl ambulanter Behandlungsfälle von 123.744 im Jahr 2020 auf 149.221 im Jahr 2025. Auch Krankschreibungen nahmen zu. Experten sehen darin keinen eindeutigen Anstieg der Erkrankungen. Mehr Betroffene suchten ärztliche Hilfe, würden korrekt diagnostiziert und gezielt behandelt. Schätzungsweise rund 300.000 Menschen im Land leiden jährlich an Migräne. In Bremerhaven ist in der Nacht zu Sonntag ein Feuer in einem Mehrfamilienhaus ausgebrochen. Einsatzkräfte retteten 9 Bewohner. Weitere Menschen verließen das Gebäude selbstständig. 18 Menschen kamen mit Verdacht auf eine Rauchgasvergiftung ins Krankenhaus. Die Feuerwehr löschte den Brand schnell. Wegen starker Rußverschmutzung im Treppenhaus konnten die Bewohner nicht in ihre Wohnungen zurückkehren. Die Brandursache ist unklar.
2: Danke, Elias. Schnapp dir die, heute gibt's leichten Regen bei 18 Grad und Windstärke 5 aus West-Südwest. Die Wellen klettern abends am Südhafen auf über 1,5 Meter. Morgen bleibt's ähnlich nass bei maximal 18 Grad. Nordwestwind bis Stärke 5 und 1,5 Metern Welle. Übermorgen bleibt es trocken, aber bedeckt. Die Ebbe läuft bis 20.29 Uhr, Flut folgt bis 2 Uhr. Sonnenuntergang ist um 19.52 Uhr, Sonnenaufgang um 6.57 Uhr.
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3: Moin, hier ist Holger bei The Rock Radio Helgoland. Sportlich startet genau jetzt. Dich erwarten packende Geschichten, aktuelle Entwicklungen und echte Leidenschaft rund um den Sport. Zum Auftakt drehen wir die Regler auf. Der nächste Song heißt Living After Midnight von Judas Priest.

0: Das war Ignorance von Paramore. Ordentlich Druck auf den Kessel. 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So, genug vom Fehler suchen, jetzt wird's wieder heiß. Nach dem Feuer in Bremerhaven passt der nächste Titel ja fast schon zu gut. Hier kommen The Crazy World of Arthur Brown mit Fire.
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0: Hier kommt Rocky.
1: Moin, Mädels.
0: Der Basstölpel Ernst August.
2: Ich bin kein Mädel.
0: Die Trottellumme Helga.
3: Ja, ich bin ein Radi.
0: Und der Fischbrötchenträger Finn.
4: Oh, lecker.
0: Zusammen sind sie Helgolands schrägste Vögel.
2: Sagt mal, weiß einer von euch, was das Trump ist?
1: Ja klar, Ernst August. Das ist ein Friseur.
2: Ein Friseur? Wie kommst du denn darauf, Rocky?
1: Ja, weil ich das gesehen habe, Ernst August. Ich habe bei Zeitschriften malte da beim Taubenpark.

0: Das ist ein Friseur.
1: Ein Friseur? Wie kommst du denn darauf, Robby?
0: Ja, weil ich das gesehen habe, Ernst August. Ich habe bei Zeitschriften malte da beim Taubenpark. Da war ich mal und da habe ich das Trump gesehen. Und das war so ein Bild von, das muss ein Friseur sein.
2: Ja, das habe ich auch gesehen, aber das ist bestimmt kein besonders guter Friseur.
1: Seit wann weißt du denn was Gutes, Helga?
0: Ja, genau. Jetzt klopft euch. Ja, sag mal, warum willst du das eigentlich wissen, Ernst August?
1: Ja, neulich saß ich am Vogelfelsen und blickte aufs Meer und da kamen da so zwei Zweibeiner hinter mir und erzählten irgendwas von das Trump.
2: Und was haben die gesagt, Ernst August?
1: Ja, die sagten, das Trump hätte irgendwas am Kopf oder so.
0: Sag ich doch, Friseur.
2: Also wenn das ein Friseur ist, dann bin ich ein Albatros.
1: Lass mich in Ruhe mit dem Albatros.
0: Helga, das böse A-Wort, einfach so, sag mal. Seht ihr da unten Finn?
3: Boah, lecker.
1: Ist nicht vor
2: mir. Okay, hallo Fischbrötchen, juhu.
4: Hey, du Scheißmöbel, bring mir sofort mein Fischbrötchen wieder. Oh Mann, ey.
1: Rocky, Rocky, Rocky, das wird nicht gut ausgehen.
0: Was soll denn da nicht gut ausgehen? Oh, lecker. Was soll denn da nicht gut ausgehen, Ernst August? Hast du etwa Angst vor den Zweibeinern?
2: Also ganz ehrlich, Rocky, ich glaube auch nicht, dass das gut ausgeht. Nachher machen die mit dir das Gleiche wie mit das Trump.
1: Wie meinst du das denn, Helga?
2: Naja, vielleicht sah das Trump ja auch mal irgendwann ganz normal aus, so wie die anderen Zweibeiner. Und dann hat er anderen Zweibeinern das Fischbrötchen geklaut.
0: Jetzt kriege ich ja schon ein bisschen Angst, muss ich sagen.
1: Das würde erklären, warum das Trump in der Zeitung
2: ja,
1: stand.
2: Ja, genau. Und drüber stand, das machen wir mit Zweibeinern, die Fischbrötchen klauen.
0: Ah, okay. Ich mach's nie wieder. Ich mach's nie wieder. Ich verspreche dir, ich hör doch auf zu lachen. Was ist denn daran lustig?
1: Du bist das nächste Trump, Robby.
5: Demnächst mehr von
2: Helgolas Scheiße Vögel.
0: Schießküken.
1: Fresse, Rocky.

Der liebe Elvis macht es bescheiden, sehr sympathisch. Aber bei diesem frischen Wind draußen brauchen wir jetzt etwas mehr Haltung. Ärmel hochkrempeln, hier kommen U2.

Das war Dangerous von Def Leppard und gefährlich wird's gerade auch für Christian Tietz bei Hannover 96. Nach dem 1:2 in Nürnberg stehen nur 4 Punkte aus 5 Spielen zu Buche, dazu bereits 3 Niederlagen. Tietz sagt, keine Endspiele am 5. Spieltag. Sportchef Jonas Bold klingt inzwischen vorsichtiger und stellt klar, so könne es nicht weitergehen. Die lange Länderspielpause soll jetzt zur gründlichen Analyse genutzt werden. Im Mittelpunkt stehen fahriges Aufbauspiel, schwaches Pressing und umstrittene Wechsel. Auch über mögliche Alternativen auf der Trainerbank wird in Hannover längst spekuliert. Noch soll Tietz gegen Bochum auf der Bank sitzen, aber sicher klingt das nicht. Und jetzt machen wir ordentlich Druck. Beastie Boys mit Fight for Your Right.

So, das Partyrecht hätten wir offiziell erkämpft. Jetzt schalten wir aber mal gepflegt zwei Gänge höher und machen es ein bisschen mysteriöser. Hier kommen Queen mit Innuendo.

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1: Hier ist Elias am Mikrofon. Willkommen zu den Nachrichten. In Schleswig-Holstein ist etwa jeder Zehnte von Migräne betroffen. Nach Angaben der Kassenärztlichen Vereinigung stieg die Zahl ambulanter Behandlungsfälle von 123.744 im Jahr 2020 auf 149.221 im Jahr 2025. Auch Krankschreibungen nahmen zu. Experten sehen darin keinen eindeutigen Anstieg der Erkrankungen. Mehr Betroffene suchten ärztliche Hilfe, würden korrekt diagnostiziert und gezielt behandelt. Schätzungsweise rund 300.000 Menschen im Land leiden jährlich an Migräne. In Hamburg hat Bürgermeister Peter Tschentscher erstmals öffentlich Zweifel an der Fertigstellung des Elbtowers geäußert. Die Verhandlungen über den Ankauf von Flächen für ein geplantes Naturkundemuseum kämen nicht ausreichend voran. Die Stadt bleibe gesprächsbereit, werde aber keine finanziellen Risiken übernehmen und verlange einen kalkulierbaren Festpreis. Zuvor hatte bereits SPD-Fraktionschef Dirk Kienscherf eine Fertigstellung als wenig wahrscheinlich bezeichnet. Die Bauarbeiten ruhen seit fast 3 Jahren nach der Insolvenz der Signa-Gruppe.
2: Danke, Elias. Schnapp dir die, heute gibt's leichten Regen bei 18 Grad und Windstärke 5 aus West-Südwest. Die Wellen klettern abends am Südhafen auf über 1,5 Meter. Morgen bleibt's ähnlich nass bei maximal 18 Grad. Nordwestwind bis Stärke 5 und 1,5 Metern Welle. Übermorgen bleibt es trocken, aber bedeckt. Die Ebbe läuft bis 20.29 Uhr, Flut folgt bis 2 Uhr. Sonnenuntergang ist um 19.52 Uhr, Sonnenaufgang um 6.57 Uhr.
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3: Moin, hier ist Holger bei The Rock Radio Helgoland. Und sportlich startet jetzt. Heute sprechen wir über einen tragischen medizinischen Notfall auf der Haupttribüne. Ein Braunschweig-Fan ist verstorben. Gleich mehr dazu. Zunächst hörst du Turn to Stone vom Electric Light Orchestra.

Das war Speed King von Deep Purple. Nach so viel Energie jetzt leider eine sehr traurige Nachricht aus der zweiten Bundesliga. In Braunschweig ist am Samstagnachmittag ein Eintracht-Fan verstorben. Vor dem Heimspiel gegen Dynamo Dresden hatte er auf der Haupttribüne einen medizinischen Notfall erlitten. Trotz sofortiger Hilfe starb er auf dem Weg ins Krankenhaus. Der Anpfiff verzögerte sich um eine Viertelstunde. Die Fans hielten sich zunächst rücksichtsvoll zurück. Nach der Pause bat die Familie ausdrücklich um lautstarken Support. Unsere Gedanken sind bei den Angehörigen. Eintracht Braunschweig will wegen des Vorfalls nur reduziert berichten und schließt mit: You'll never walk alone. Wir bleiben einen Moment bei diesem Gedanken und hören jetzt Bruce Hornsby mit The Way.

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Heute Bauholz aus der Nordsee. Breite Bohlen trieben am 12. September 1700 in der See vor Helgoland. Es war eine Partie, also eine zusammengehörige Ladung Bauholz, nicht nur ein einzelnes Brett. Die Insulaner holten die Bohlen aus dem Wasser und brachten sie an Land. Für die felsige Insel war solches Holz begehrt. Eigene Wälder gab es nicht, doch Häuser, Boote und Fischereigerät brauchten ständig Reparaturen. Helgoland lag zudem an der Route zur Elbe, auf der viel

Eigene Wälder gab es nicht, doch Häuser, Boote und Fischereigerät brauchten ständig Reparaturen. Helgoland lag zudem an der Route zur Elbe, auf der viel Bauholz unterwegs war. Bei einer Bergung fuhren Männer mit offenen Booten hinaus, sicherten die Ladung und zogen weitere Helfer hinzu. Anschließend regelte der Vogt, der Verwalter der Insel, die Verteilung des Fundes. Am Strand lagen an diesem Tag frisch geborgene Bohlen für die nächsten Arbeiten bereit.

Bei dem Nieselregen draußen löst Muse immerhin musikalisch alle Probleme. Wer braucht schon Sonnenschein, wenn stattdessen gleich die Rolling Stones anklopfen? Hier sind sie mit Can't

Stones haben eben ordentlich an die Tür geklopft. Wer weiß, wer da draußen im Regen steht. Am Ende ist das sowieso alles nur eine Laune der Natur. Hier sind die Toten Hosen.

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1: Die Nachrichten mit Stefan. Hallo. In Schleswig-Holstein ist etwa jeder Zehnte von Migräne betroffen. Nach Angaben der Kassenärztlichen Vereinigung stieg die Zahl ambulanter Behandlungsfälle von 123.700 der 44 im Jahr 2020 auf 149.200 der 21 im Jahr 2025. Auch Krankschreibungen nahmen zu. Experten sehen darin keinen eindeutigen Anstieg der Erkrankungen. Mehr Betroffene suchten ärztliche Hilfe, würden korrekt diagnostiziert und gezielt behandelt. Schätzungsweise rund 300.000 Menschen im Land leiden jährlich an Migräne. In Hamburg hat Bürgermeister Peter Tschentscher erstmals öffentlich Zweifel an der Fertigstellung des Elbtowers geäußert. Die Verhandlungen über den Ankauf von Flächen für ein geplantes Naturkundemuseum kämen nicht ausreichend voran. Die Stadt bleibe gesprächsbereit, werde aber keine finanziellen Risiken übernehmen und verlange einen kalkulierbaren Festpreis. Zuvor hatte bereits SPD-Fraktionschef Dirk Kienscherf eine Fertigstellung als wenig wahrscheinlich bezeichnet. Die Bauarbeiten ruhen seit fast 3 Jahren nach der Insolvenz der Signa-Gruppe. Das waren die Nachrichten. Molly, wie wird das Wetter?
2: Danke, Stefan. Es ist bedeckt bei 18 Grad. Bald fällt leichter Regen. Der Schirm darf mit. Heute sind es 17 bis 18 Grad. Dazu West-Südwest-Wind bis Stärke 5 und Wellen um 1 Meter. Morgen regnet es bei 15 bis 18 Grad mit Nordwestwind Stärke 5 und 1,5 Meter Welle. Übermorgen bleibt es bedeckt bis 19 Grad. Ebbe läuft bis 20.29 Uhr, danach Flut bis 2 Uhr. Die Sonne geht um 19.52 Uhr unter und morgen um 6.57 Uhr auf.
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3: Moin, ich bin Nina bei The Rock Radio Helgoland. Und ab jetzt heißt es, mehr geht immer. Freu dich auf starke Musik, frischen Inselwind und beste Stimmung direkt von der Nordsee. Wir starten mit Viva la Vida von Coldplay.

0: dem Celebration Day von Led Zeppelin. Nina, hast du jetzt genug gefeiert?
1: Niemals, aber auf Helgoland feiert man schließlich immer, wie es kommt.
0: Stimmt auch wieder. Hier sind Duran Duran mit Election Day.

0: vorbei, aber gefeiert wird auf der Insel ja trotzdem weiter, oder Nina?
1: Wer braucht schon Wahlergebnisse, wenn er den Felsen hat?
0: Absolut. Jetzt wird es düster mit Black Sabbath und Sins of the Father.

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0: Und was geht heute auf der Insel? Deine Veranstaltungshinweise für Helgoland.
1: Heute beginnt der Tag um 8.50 Uhr am Fähranleger mit einer zweistündigen naturkundlichen Dünenführung über die Flora und Fauna der Helgoländer Düne, bei der du Kegelrobben und Seehunde am Strand beobachten kannst. Die Führung kostet 14 Euro für Erwachsene und 8 Euro für Kinder. Ab 10 Uhr öffnet im Bunkertunnel im Hotel Rickmers Insulana am Südstrand 2 die kostenlose Ausstellung von Annas Art Affair mit Pop Art und Street Art mit Helgoland-Bezug. Ebenfalls ab 10 Uhr sowie um 14 Uhr, 15 Uhr 15 und 16 Uhr 15 starten an der Landungsbrücke einstündige Fahrten im offenen Börteboot zur Langen Anna und zum Lummenfelsen. Erwachsene zahlen 25 Euro, Kinder 15 Euro. Ab 20.15 Uhr wird schließlich im Gemeindehaus im Schulweg 648 gemeinsam gesungen. Unter der Leitung von Kantor Gerald Drebes stehen Gospels, Songs, moderne Kirchenlieder, Pop, Tai Chi und Volkslieder auf dem Programm.

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1: Willkommen zu den Nachrichten, ich bin Elias. In Schleswig-Holstein ist etwa jeder Zehnte von Migräne betroffen. Nach Angaben der Kassenärztlichen Vereinigung stieg die Zahl ambulanter Behandlungsfälle von 123.744 im Jahr 2020 auf 149.221 im Jahr 2025. Auch Krankschreibungen nahmen zu. Experten sehen darin keinen eindeutigen Anstieg der Erkrankungen. Mehr Betroffene suchten ärztliche Hilfe, würden korrekt diagnostiziert und gezielt behandelt. Schätzungsweise rund 300.000 Menschen im Land leiden jährlich an Migräne. In Hamburg hat Bürgermeister Peter Tschentscher erstmals öffentlich Zweifel an der Fertigstellung des Elbtowers geäußert. Die Verhandlungen über den Ankauf von Flächen für ein geplantes Naturkundemuseum kämen nicht ausreichend voran. Die Stadt bleibe gesprächsbereit, werde aber keine finanziellen Risiken übernehmen und verlange einen kalkulierbaren Festpreis. Zuvor hatte bereits SPD-Fraktionschef Dirk Kienscherf eine Fertigstellung als wenig wahrscheinlich bezeichnet. Die Bauarbeiten ruhen seit fast 3 Jahren nach der Insolvenz der Signa-Gruppe.
2: Danke, Stefan. Es ist bedeckt bei 18 Grad. Bald fällt leichter Regen. Der Schirm darf mit. Heute sind es 17 bis 18 Grad. Dazu West-Südwestwind bis Stärke 5 und Wellen um 1 Meter. Morgen regnet es bei 15 bis 18 Grad mit Nordwestwind Stärke 5 und 1,5 Meter Welle. Übermorgen bleibt es bedeckt bis 19 Grad. Ebbe läuft bis 20.29 Uhr, danach Flut bis 2 Uhr. Die Sonne geht um 19.52 Uhr unter und morgen um 6.57 Uhr auf.
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3: Moin und willkommen bei den Schiffsnews auf The Rock Radio Helgoland. Ich bin Thorsten. Ab jetzt erfährst du, was auf See, in den Häfen und rund um die Schifffahrt wichtig wird. Zum Auftakt gibt's Metallica mit Now That We're Dead.

Robbie Williams wusste schon 1998, wie man eine Bühne übernimmt. Let Me Entertain You wurde über Jahre zum Konzertauftakt. Im Video trägt er Kiss-Schminke und einen hautengen Glitzeranzug. Zurückhaltung war offenbar ausverkauft. Und weil große Gesten bei diesem Regen besonders gut tun, bleiben wir im Stadionmodus. Hier kommt Meat Loaf mit Rock'n'Roll Dreams Come Through.

Dreams Come True stammt natürlich aus der Feder von Jim Steinman. Und im Musikvideo von 1993 ist eine damals erst 18-jährige Angelina Jolie zu sehen. Regie führte übrigens Michael Bay, lange bevor bei ihm ständig Autos durch die Luft flogen. Von großen Träumen geht's jetzt direkt auf die dunkle Seite. Pink Floyd mit Dark Side of the Moon.

Floyd mit The Dark Side of the Moon. Streng genommen der Titel eines ganzen Albums. Und das blieb unglaubliche 741 Wochen am Stück in den US-Charts. Fast 15 Jahre. Da wird selbst die dunkle Seite ziemlich gut ausgeleuchtet. Von dieser Reise durch Zeit, Geld und Wahnsinn geht's jetzt zu einem Mann mit einem rätselhaften Geschäft. David Bowie und The Man Who Sold

David Bowies, The Man Who Sold the World, bekam durch Nirvanas Unplugged-Version ein zweites Leben. Danach gratulierten ihm junge Fans tatsächlich dazu, dass er einen Nirvana-Song covere. Bowie war davon, sagen wir mal, nur mäßig begeistert. Vom rätselhaften Mann, der sich selbst begegnet, geht's jetzt zu jemandem, der ganz genau weiß, an wem er hängt. Lionel Richie und Darius Rucker mit Stuck on You. 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

schon 1984 Lionel Richies überraschender Ausflug in die Country-Charts. Für sein Duettalbum Tuskegee holte er sich dann Darius Rucker dazu, einst Frontmann von Hootie and the Blowfish, später selbst Country-Star. Zwei musikalische Grenzgänger also, die perfekt zusammenpassen. Und jetzt wechseln wir vom amerikanischen Süden in eine geheimnisvolle Filmkulisse. Al Stewart mit The Year of the Cat.

Ed Stewart wollte den Song ursprünglich Foot of the Stage nennen, bis seine Freundin ein Buch über vietnamesische Astrologie liegen ließ. Daraus wurde Year of the Cat und Produzent Alan Parsons verwandelte die Geschichte in großes Kopfkino. Das legendäre Saxophon von Phil Kenzie setzt dem Ganzen die Krone auf. Von romantischer Flucht geht's jetzt zur Ernüchterung nach dem Konsumrausch. Green Day mit Macy's Day Parade, hier bei The Rock Radio Helgoland.

Macy's Day Parade beschließt Green Days Album Warning aus dem Jahr 2000. Ganz ohne Punkgewitter. Billy Joe Armstrong nutzt die berühmte New Yorker Parade als Bild für Konsum, leere Versprechen und die Suche nach etwas, das wirklich zählt. Ein leiser, nachdenklicher Abschied also. Und wir bleiben in der Nacht der Großstadt. Hier kommt Donald Fagen mit The Night Fly.

Day in Rock History. Mit Tore Laufenberg. Am 12. September 1952, heute vor 74 Jahren, wurde in Hamilton, Ontario, ein Mann geboren, der das Schlagzeug im Rock neu definieren sollte. Neil Peart. Aufgewachsen auf einer Farm, geprägt von Keith Moon, John Bonham, Buddy Rich und Jazz, kam Peart 1974 zu Rush. Damit war das klassische Trio komplett. Geddy Lee am Bass, Alex Lifeson an der Gitarre und Peart hinter einem Schlagzeug, das eher wie ein eigenes Orchester wirkte. Aber Neil Peart war nie nur der Mann, der den Takt hielt. Er war der Architekt. Seine Parts waren präzise, komplex und trotzdem immer der Musik verpflichtet. Ungerade Takte, elektronische Percussion, Jazz- und World-Music-Einflüsse. Bei ihm klang technische Brillanz nie nach Zirkusnummer, sondern nach Komposition. Seine Drum-Soli waren keine verlängerten Pausen für die Band, sondern eigenständige Stücke mit Spannungsbogen und Dramaturgie. Dazu schrieb Peart die Texte von Rush. Science-Fiction, Philosophie, Freiheit, Zweifel und die großen Fragen hinter dem Lärm. So wurde aus einer Rockband mit riesigem Sound eine Band mit literarischem Gewicht. 1996 erhielten Neil Peart, Geddy Lee und Alex Lifeson den Order of Canada. Rush war damit die erste Rockband, die als Gruppe auf diese Weise geehrt wurde. Ein deutliches Zeichen dafür, dass Rock längst mehr war als bloße Unterhaltung. Peart starb am 7. Januar 2020 im Alter von 67 Jahren nach einem 3,5-jährigen Kampf gegen ein Glioblastom. Zurück blieb ein Vermächtnis, an dem sich Drummer bis heute messen. Präzision, Kraft, Fantasie und die Haltung, immer weiter zu lernen. Und jetzt kommt ein Song, der genau diese Mischung aus virtuoser Rhythmik, großen Ideen und ungebremstem Vorwärtsdrang trägt. Rush mit Tom Sawyer.

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1: Willkommen zu den Nachrichten, ich bin Elias. In Schleswig-Holstein ist etwa jeder Zehnte von Migräne betroffen. Nach Angaben der Kassenärztlichen Vereinigung stieg die Zahl ambulanter Behandlungsfälle von 123.744 im Jahr 2020 auf 149.221 im Jahr 2025. Auch Krankschreibungen nahmen zu. Experten sehen darin keinen eindeutigen Anstieg der Erkrankungen. Mehr Betroffene suchten ärztliche Hilfe, würden korrekt diagnostiziert und gezielt behandelt. Schätzungsweise rund 300.000 Menschen im Land leiden jährlich an Migräne. In Hamburg hat Bürgermeister Peter Tschentscher erstmals öffentlich Zweifel an der Fertigstellung des Elbtowers geäußert. Die Verhandlungen über den Ankauf von Flächen für ein geplantes Naturkundemuseum kämen nicht ausreichend voran. Die Stadt bleibe gesprächsbereit, werde aber keine finanziellen Risiken übernehmen und verlange einen kalkulierbaren Festpreis. Zuvor hatte bereits SPD-Fraktionschef Dirk Kienscherf eine Fertigstellung als wenig wahrscheinlich bezeichnet. Die Bauarbeiten ruhen seit fast 3 Jahren nach der Insolvenz der Signa-Gruppe. Und jetzt zum Wetter, Molly.
2: Ja, Elias, ein Blick aufs Wetter. Heute bleibt es bei 18 Grad bedeckt. Später gibt es Regen. Die Sonnenbrille hat Pause. Der West-Südwestwind erreicht Stärke 5 bei 17 bis 18 Grad. Morgen kommen Schauer bei 15 bis 19 Grad. Der Wind dreht auf West-Nordwest und bleibt bei Stärke 5. Übermorgen bleibt es bedeckt. Südwestwind Stärke 4. Wellen erreichen heute wie morgen 1,5 Meter. Ebbe bis 20:29 Uhr, Flut bis 2 Uhr. Morgen geht Sonne um 6.57 Uhr auf und um 19.49 Uhr unter.
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3: Moin und herzlich willkommen bei Radio Helgoland. Es ist kurz nach 8 und ich bin Stefan, dein Musikexperte am Samstagabend. Freu dich auf spannende Geschichten über Bands, Künstler und Songs. Jetzt starten wir mit Herbert Grönemeyer und Neue Welt.

0: Frage wie dieser wird's jetzt ziemlich wörtlich. In Santa Monica ist ein Festival ins Wasser gefallen. Nicht wegen schlechter Musik, sondern wegen eines Sturms.
1: Hurricane Marie und Regenwasser haben den Strand so stark abgetragen, dass Bühne, Technik und zehntausende Fans dort nicht sicher unterzubringen sind.
0: Das Ocean Way Festival sollte am 26. und 27. September stattfinden. Mit The Killers, Olivia Dean, Jack White und Sublime. Tickets werden erstattet.
1: Das Meer hat also den härtesten Headliner gegeben. Bei unserem Helgoländer Wind wäre der Bühnenplan vermutlich schon auf Wangerooge.
0: Golden Voice und die Stadt sagen, Sicherheit zuerst. Für 2027 wird bereits geplant, inklusive der zugesagten Vorteile für die Gemeinde.
1: Bei Windstärke 5 ist selbst die Frisur ein Festivalgelände.
0: Jetzt kommt Just You and Me von Chicago. You are my love.

0: Just You and Me von Chicago. Und jetzt wird's gemeinschaftlich. U2 sind die Music Hairs Persons of the Year 2027.
1: Bono, The Edge, Adam Clayton und Larry Mullen Jr. zusammen? Endlich muss Bono die Dankesrede nicht allein tragen.
0: Music Hairs, die Hilfsorganisation der Recording Academy, würdigt 5 Jahrzehnte Musik, 22 Grammys und das humanitäre Engagement der Band. Bono bekam die Auszeichnung bereits allein 2003. Diesmal sind alle 4 dran.
1: Und U2 bleiben typisch U2. Sie freuen sich auf ihren ersten U2-Gig und befürchten, von den Tribute-Gästen übertroffen zu werden.
0: Die Gala ist am 5. Februar 2027 in Los Angeles. Wer dort auftritt, ist noch offen. Die Messlatte liegt jedenfalls ziemlich hoch.
1: Und vermutlich ziemlich laut.
0: Jetzt kommen Simple Minds mit Rockets, der Radio-Edit.

0: Hier kommt Rocky.
1: Moin, Mädels.
2: Der Basstölpel Ernst August.
3: Ich bin kein Mädel.
2: Die Trottellumme Helga.
4: Ja, ich bin im Radio.
2: Und der Fischbrötchenträger Finn.
5: Oh, lecker.
2: Zusammen sind sie Helgolands schrägste Vögel.
1: Schaut mal, ihr Möchtegern-Künstler, was ich ja Tolles mitgebracht habe.
3: Oh, nein, Rocky.

0: und der Fischbrötchenträger Finn.
1: Boah, lecker.
0: Zusammen sind sie Helgolands schrägste Vögel.
2: Schaut mal, ihr Möchtegern-Künstler, was ich hier Tolles mitgebracht habe.
3: Oh nein, Rocky, was ist das denn?
2: Das sieht aber schön aus, Rocky. Ich nenne die Zweibeiner eine Gitarre. Gitarre.
3: Die Zweibeiner haben Hände, Rocky. Du hast nur Flügel.
2: Deswegen müssen wir ihn nicht gleich diskriminieren, Ernst August.
3: Genau. Aber ich diskriminiere doch nicht, wenn ich sage, er hat nicht das, was braucht, um das Instrument zu spielen.
2: Also ihr beiden, ich würde das gerne mal hören.
3: Hilfe.
2: Ja, dann passt mal auf. Ich habe auch schon direkt einen Song richtig gut angeübt. So, los geht's. Juhu. Oh, die Welt ist schön. Und der Rot ist so
3: traurig. Okay. Ja, das hört sich ja schon mal gar nicht so schlecht.
2: Okay.
3: Oh, guck mal, ist das nicht Finn da unten mit einem Kräuter am Matschen?
2: Ja, weg mit dem Ding.
4: Lecker.
2: Ja, juhu.
5: Hey, du Scheißmöbel. Bring mir sofort mein Fischbrötchen wieder auf. Oh, Mann.
2: Der Ernst August, wie schaffen wir es jetzt, dass er nicht wieder damit anfängt?
3: Rocky, im Meer, da sind noch ganz viele Kräutermatches.
6: Echt? Ehrlich?
2: Ja.
3: Die leckersten Brötchen, Rocky, alles voll davon.
2: Hä? Seit wann das denn?
7: Die müssen durch die Gitarre angelockt worden sein.
3: Nein, Helga, nein.
2: Oh, super, dann hole ich uns noch ein paar. Passt mal auf, die Welt ist so schön.
3: Schluss damit, Rocky, Schluss.
2: Ihr habt ja nicht gerade gesagt, das lockt die Fischbrötchen.
3: Da magst du nicht erstmal nachgucken gehen, ob das denn stimmt?
2: Bitte. Ja, na gut. Klein Moment, ich flieg mal ein bisschen rum. Ja, bis gleich.
3: Ja, super. Bis gleich, Rocky. Bis. So, Helga.
2: Ja.
3: Weg ist er. Los. Rüber mit dem Ding über die Klippe. Los, hilf.
2: Ja. Also, ich hab kein einziges Hey. Hey, wo ist meine Gitarre?
3: Aus Gitarre.
0: Demnächst mehr von Helgolands schrägste Vögel.
2: Schießkügel.
3: Presse Rocky.

0: Stefan, nach den Scorpions pfeift der Wind aber gewaltig durchs Studio. Stehst du noch?
1: Kaum. Aber keine Sorge, bei mir liegt's nicht am Sturm, sondern am Herzklopfen.
0: Ah, Frühlingsgefühle auf Helgoland. Hier sind Eddie Money und Think

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0: Viertel vor neun auf dem Felsen. Stefan, war dir das eben von Whitesnake zu laut?
1: Absolut, ich brauche dringend etwas Sanftes fürs Gemüt.
0: Bekommst du. Hier ist Bruce Springsteen mit Darkness on the Edge of Town.

0: Aus Springsteens Darkness on the Edge of Town kommen wir in einen ziemlich dunklen Streit. Das Vermächtnis von Brent Hinds verklagt Mastodon wegen des neuen Albums Marrow Deep.
1: Hinds, früher Gitarrist und Sänger der Band, starb im vergangenen Jahr bei einem Motorradunfall. Erst wirkte die Trennung friedlich, später sagte er, er sei rausgeworfen worden.
0: Jetzt geht es um sein Bild auf dem Cover und in der Werbung, obwohl er an der Musik nicht beteiligt war. Außerdem fordert der Nachlass seinen Anteil am Bandgeschäft.
1: Mastodon schickte dafür einen Scheck über $80.000. Der wurde nicht eingelöst, weil offenbar noch Fragen zur Abrechnung offen sind.
0: Auch öffentliche Aussagen über Hinds Privatleben sind Teil der Klage. Kurz vor neun, Rock'n'Roll aber leider ohne sauberen Schlussakkord.
1: Sehr unschön.
0: Jetzt Painted Black von Rolling the Stones.

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1: Elias hier, schön, dass Sie dabei sind. In Schleswig-Holstein ist etwa jeder Zehnte von Migräne betroffen. Nach Angaben der Kassenärztlichen Vereinigung stieg die Zahl ambulanter Behandlungsfälle von 123.700, 44 im Jahr 2020, auf 149.200, 21 im Jahr 2025. Auch Krankschreibungen nahmen zu. Experten sehen darin keinen eindeutigen Anstieg der Erkrankungen. Mehr Betroffene suchten ärztliche Hilfe, würden korrekt diagnostiziert und gezielt behandelt. Schätzungsweise rund 300.000 Menschen im Land leiden jährlich an Migräne. In Hamburg hat Bürgermeister Peter Tschentscher erstmals öffentlich Zweifel an der Fertigstellung des Elbtowers geäußert. Die Verhandlungen über den Ankauf von Flächen für ein geplantes Naturkundemuseum kämen nicht ausreichend voran. Die Stadt bleibe gesprächsbereit, werde aber keine finanziellen Risiken übernehmen und verlange einen kalkulierbaren Festpreis. Zuvor hatte bereits SPD-Fraktionschef Dirk Kienscherf eine Fertigstellung als wenig wahrscheinlich bezeichnet. Die Bauarbeiten ruhen seit fast 3 Jahren nach der Insolvenz der Signa-Gruppe.
2: Ja, Elias, ein Blick aufs Wetter. Heute bleibt es bei 18 Grad bedeckt. Später gibt es Regen. Die Sonnenbrille hat Pause. Der West-Südwestwind erreicht Stärke 5 bei 17 bis 18 Grad. Morgen kommen Schauer bei 15 bis 19 Grad. Der Wind dreht auf West-Nordwest und bleibt bei Stärke 5. Übermorgen bleibt's bedeckt. Südwestwind Stärke 4. Wellen erreichen heute wie morgen 1,5 Meter. Ebbe bis 20:29 Uhr, Flut bis 2 Uhr. Morgen geht Sonne um 6.57 Uhr auf und um 19.49 Uhr unter.
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3: Guten Abend, liebe Hörerinnen und Hörer von Radio Helgoland. Kurz nach 21 Uhr begrüße ich, Stefan, Sie herzlich zur Samstagabendrunde mit spannenden Geschichten über Bands, Künstler und Songs. Zum Auftakt hören Sie Buffalo Springfield mit For What It's Worth.

0: Sheeran meint, Herzen brechen hier nicht. Stefan, schmilzt du bei so viel Romantik?
1: Total, Sascha. Mein Herz aus Eis taut langsam auf.
0: Na, hoffentlich rammen wir trotzdem nicht gleich den Eisberg von Andreas Burani. Zeig dir nur

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Die Geschichte Helgolands. Heute Bauholz aus der Nordsee. Breite Bohlen trieben am 12. September 1700 in der See vor Helgoland. Es war eine Partie, also eine zusammengehörige Ladung Bauholz, nicht nur ein einzelnes Brett. Die Insulaner holten die Bohlen aus dem Wasser und brachten sie an Land. Für die felsige Insel war solches Holz begehrt. Eigene Wälder gab es nicht, doch Häuser, Boote und Fischereigerät brauchten ständig Reparaturen. Helgoland lag zudem an der Route zur Elbe, auf der viel Bauholz unterwegs war. Bei einer Bergung fuhren Männer mit offenen Booten hinaus, sicherten die Ladung und zogen weitere Helfer hinzu. Anschließend regelte der Vogt, der Verwalter der Insel, die Verteilung des Fundes. Am Strand lagen an diesem Tag frisch geborgene Bohlen für die nächsten Arbeiten bereit.

0: One Fine Day wird's jetzt deutlich weniger fein, aber dafür extrem metallisch. Sepulturas Abschiedsshow in Sao Paulo zieht um.
1: Von der Mercado Libre Arena Pacaembu mit rund 26.000 Plätzen in die Suhai Music Hall, knapp über 9.000. Das ist kein Umzug, das ist eher musikalisches Schrumpfen.
0: Genau, ungefähr zwei Drittel weniger Kapazität. Bitter, denn vor der Arena am Brasa Charles Miller spielte die Band einst eine ihrer legendärsten Shows. Der Grund für den Wechsel ist bislang nicht bekannt.
1: Die Support Armada bleibt aber. Sacred Reich, Krizion und Metal Allegiance mit Mike Portnoy, Chuck Billy, Alex Skolnick, Troy Sanders und Phil Demmel. Da wird's auch in kleiner Halle nicht leise.
0: Tickets gelten weiterhin, Rückerstattungen sind möglich. Sepulturas Abschiedstour führt noch durch Marokko, Argentinien und Mexiko. Am 7. November 2026 endet sie in Sao Paulo.
1: Und jetzt, I guess the Lord must be in New York City von Harry Nilsson.
2: Das

0: Nach Early Days von Paul McCartney bleiben wir bei großen Stimmen und ihren musikalischen Wurzeln. Robert Plant und Saving Grace veröffentlichen ihre All That Glitters EP am 9. Oktober digital neu.
1: 4 Stücke, zuerst nur auf Vinyl zum Record Store Day, jetzt also auch fürs Handy. Der Plattenspieler darf trotzdem weiterarbeiten.
0: Plant singt mit Susie Dian 2 Coats. Dazu kommen Folk, Country, Blues und Gospel. The Blackest Crow, Gillian Welch's Orphan Girl und Bert Jansch Poison.
1: Das ist musikalisch ungefähr eine Reise durchs ganze Südstaaten-Menü, nur ohne Kalorien.
0: Die Aufnahmen setzen den folkigen Kurs seines Albums von 2025 fort. Am 16. September erhält Plant in Nashville den Americana Lifetime Achievement Award.
1: Und 2 Tage später beginnt die US-Tour. Mehr Ehrung, mehr Bühne, vermutlich weniger Sofa.
0: Jetzt kommt Can't Hold Out Much Longer von Eric Clapton.

0: Sag mal, Stefan, hältst du nach Eric Clapton noch ein bisschen durch?
1: Nur wenn es jetzt ordentlich vorwärts geht.
0: Wunderbar, dann rollen wir direkt weiter mit Kid Rock und Roll On.

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1: Hier ist Sascha mit den Nachrichten. In Schleswig-Holstein ist etwa jeder Zehnte von Migräne betroffen. Nach Angaben der Kassenärztlichen Vereinigung stieg die Zahl ambulanter Behandlungsfälle von 123.744 im Jahr 2020 auf 149.221 im Jahr 2025. Auch Krankschreibungen nahmen zu. Experten sehen darin keinen eindeutigen Anstieg der Erkrankungen. Mehr Betroffene suchten ärztliche Hilfe, würden korrekt diagnostiziert und gezielt behandelt. Schätzungsweise rund 300.000 Menschen im Land leiden jährlich an Migräne. In Hamburg hat Bürgermeister Peter Tschentscher erstmals öffentlich Zweifel an der Fertigstellung des Elbtowers geäußert. Die Verhandlungen über den Ankauf von Flächen für ein geplantes Naturkundemuseum kämen nicht ausreichend voran. Die Stadt bleibe gesprächsbereit, werde aber keine finanziellen Risiken übernehmen und verlange einen kalkulierbaren Festpreis. Zuvor hatte bereits SPD-Fraktionschef Dirk Kienscherf eine Fertigstellung als wenig wahrscheinlich bezeichnet. Die Bauarbeiten ruhen seit fast 3 Jahren nach der Insolvenz der Signa-Gruppe. Und nun zum Wetter. Molly?
2: Hallo Sascha, danke. Aktuell ist es bedeckt bei 18 Grad. Heute bringt leichter Regen 17 bis 18 Grad und West-Südwest-Wind bis Stärke 5. Vor dem Südhafen laufen 1,5 Meter hohe Wellen. Morgen folgen bei 15 bis 18 Grad leichte Schauer. West-Nordwest-Wind bis Stärke 5 und wieder 1,5 Meter hohe Wellen. Die Küste bleibt gut durchgelüftet. Übermorgen bleibt es bedeckt. Flut läuft noch bis 2 Uhr. Ebbe bis 8.38 Uhr. Sonnenaufgang ist um 6.57 Uhr, Sonnenuntergang um 19.49 Uhr.
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3: Und willkommen bei den Nachtschwärmern auf The Rock Radio Helgoland. Ich bin Ralf und begleite dich ab jetzt durch die Nacht. Mit handverlesener Musik und entspannten Momenten. Wir starten mit Wild Mountain Time

Nach Ed Sheeran schieben wir die Familie kurz beiseite. Bei dem frischen Wind draußen tut ein bisschen Gesellschaft schließlich gut. Mal sehen, wer gleich Somebody's Baby wird.

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1: Hier ist Elias am Mikrofon. Willkommen zu den Nachrichten. In Schleswig-Holstein ist etwa jeder Zehnte von Migräne betroffen. Nach Angaben der Kassenärztlichen Vereinigung stieg die Zahl ambulanter Behandlungsfälle von 123.744 im Jahr 2020 auf 149.221 im Jahr 2025. Auch Krankschreibungen nahmen zu. Experten sehen darin keinen eindeutigen Anstieg der Erkrankungen. Mehr Betroffene suchten ärztliche Hilfe, würden korrekt diagnostiziert und gezielt behandelt. Schätzungsweise rund 300.000 Menschen im Land leiden jährlich an Migräne. In Hamburg hat Bürgermeister Peter Tschentscher erstmals öffentlich Zweifel an der Fertigstellung des Elbtowers geäußert. Die Verhandlungen über den Ankauf von Flächen für ein geplantes Naturkundemuseum kämen nicht ausreichend voran. Die Stadt bleibe gesprächsbereit, werde aber keine finanziellen Risiken übernehmen und verlange einen kalkulierbaren Festpreis. Zuvor hatte bereits SPD-Fraktionschef Dirk Kienscherf eine Fertigstellung als wenig wahrscheinlich bezeichnet. Die Bauarbeiten ruhen seit fast 3 Jahren nach der Insolvenz der Signa-Gruppe.
2: Hallo Sascha, danke. Aktuell ist es bedeckt bei 18 Grad. Heute bringt leichter Regen 17 bis 18 Grad und West-Südwest-Wind bis Stärke 5. Vor dem Südhafen laufen 1,5 Meter hohe Wellen. Morgen folgen bei 15 bis 18 Grad leichte Schauer. West-Nordwest-Wind bis Stärke 5 und wieder 1,5 Meter hohe Wellen. Die Küste bleibt gut durchgelüftet. Übermorgen bleibt es bedeckt. Flut läuft noch bis 2 Uhr. Ebbe bis 8.38 Uhr. Sonnenaufgang ist um 6.57 Uhr, Sonnenuntergang um 19.49 Uhr.
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3: Moin und willkommen bei den Nachtschwärmern auf The Rock Radio Helgoland. Ich bin Ralf und begleite dich ab jetzt durch die Nacht. Mit starken Songs und entspannter Stimmung. Wir starten mit Marvin Gaye. Der nächste Song heißt Too Busy Thinking About My Baby.

ist weg. Verschwunden. Einfach weg. Passt ja zum stockdüsteren Wind da draußen auf der Insel. Aber wir lassen die Köpfe nicht hängen und packen jetzt The Box von Roddy Ricch aus.

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mit Tore Laufenberg. Am 12. September 1952, heute vor 74 Jahren, wurde in Hamilton, Ontario, ein Mann geboren, der das Schlagzeug im Rock neu definieren sollte. Neil Peart. Aufgewachsen auf einer Farm, geprägt von Keith Moon, John Bonham, Buddy Rich und Jazz, kam Peart 1974 zu Rush. Damit war das klassische Trio komplett. Geddy Lee am Bass, Alex Lifeson an der Gitarre und Peart hinter einem Schlagzeug, das eher wie ein eigenes Orchester wirkte. Aber Neil Peart war nie nur der Mann, der den Takt hielt. Er war der Architekt. Seine Parts waren präzise, komplex und trotzdem immer der Musik verpflichtet. Ungerade Takte, elektronische Percussion, Jazz- und World-Music-Einflüsse. Bei ihm klang technische Brillanz nie nach Zirkusnummer, sondern nach Komposition. Seine Drum-Soli waren keine verlängerten Pausen für die Band, sondern eigenständige Stücke mit Spannungsbogen und Dramaturgie. Dazu schrieb Peart die Texte von Rush. Science-Fiction, Philosophie, Freiheit, Zweifel und die großen Fragen hinter dem Lärm. So wurde aus einer Rockband mit riesigem Sound eine Band mit literarischem Gewicht. 1996 erhielten Neil Peart, Geddy Lee und Alex Lifeson den Order of Canada. Rush war damit die erste Rockband, die als Gruppe auf diese Weise geehrt wurde. Ein deutliches Zeichen dafür, dass Rock längst mehr war als bloße Unterhaltung. Peart starb am 7. Januar 2020 im Alter von 67 Jahren nach einem 3,5-jährigen Kampf gegen ein Glioblastom. Zurück blieb ein Vermächtnis, an dem sich Drummer bis heute messen. Präzision, Kraft, Fantasie und die Haltung, immer weiter zu lernen. Und jetzt kommt ein Song, der genau diese Mischung aus virtuoser Rhythmik, großen Ideen und ungebremstem Vorwärtsdrang trägt. Rush mit Tom Sawyer.

waren Visions von José González und jetzt ein Blick auf die Inselpolitik. Am Dienstag, dem 15. September 2026, geht es im Tourismusausschuss gleich dreimal ums Gelände am Schwimmbad. Die Freie Wählergruppe beantragt einen Snack- und Getränkeautomaten sowie eine Zeltfläche für den OptiCup 2027. Gerade für die jungen Seglerinnen und Segler samt Begleitung sind Übernachtungsplätze auf Helgoland traditionell knapp. Außerdem steht die Nachnutzung der Fläche des Containerdorfs auf der Tagesordnung. Öffentliche Vorlagen gibt es bislang nicht. Beraten wird aber im öffentlichen Teil. Und klar ist, bei so wenig Platz auf der Insel zählt jeder Quadratmeter. Ob schon entschieden wird oder zunächst nur beraten, bleibt offen. Jetzt wird's wieder musikalisch. Santiano mit Wellerman.

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1: Elias hier, schön, dass Sie dabei sind. In Hamburg hat Bürgermeister Peter Tschentscher erstmals öffentlich Zweifel an der Fertigstellung des Elbtowers geäußert. Die Verhandlungen über den Ankauf von Flächen für ein geplantes Naturkundemuseum kämen nicht ausreichend voran. Die Stadt bleibe gesprächsbereit, werde aber keine finanziellen Risiken übernehmen und verlange einen kalkulierbaren Festpreis. Zuvor hatte bereits SPD-Fraktionschef Dirk Kienscherf eine Fertigstellung als wenig wahrscheinlich bezeichnet. Die Bauarbeiten ruhen seit fast 3 Jahren nach der Insolvenz der Signa-Gruppe. In Hamburg haben am Samstag bis zu 25.000 Menschen gegen Rechtsextremismus und die Normalisierung rechtsextremer Parteien demonstriert. Die Polizei bestätigte die Teilnehmerzahl der Veranstalter. Unter dem Motto Zeit zum Handeln, Freiheit muss verteidigt werden, zog die Kundgebung vom Jungfernstieg durch die Innenstadt und an der AfD-Geschäftsstelle vorbei. Anlass war der Sieg der AfD bei der Landtagswahl in Sachsen-Anhalt. Das Bündnis Prüf fordert die Überprüfung bestimmter Parteien durch das Bundesverfassungsgericht.
2: Hallo Sascha, danke. Aktuell ist es bedeckt bei 18 Grad. Heute bringt leichter Regen 17 bis 18 Grad und West-Südwest-Wind bis Stärke 5. Vor dem Südhafen laufen 1,5 Meter hohe Wellen. Morgen folgen bei 15 bis 18 Grad leichte Schauer. West-Nordwest-Wind bis Stärke 5 und wieder 1,5 Meter hohe Wellen. Die Küste bleibt gut durchgelüftet. Übermorgen bleibt es bedeckt. Flut läuft noch bis 2 Uhr. Ebbe bis 8.38 Uhr. Sonnenaufgang ist um 6.57 Uhr, Sonnenuntergang um 19.49 Uhr.

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20 nach 12 wird's langsam Zeit. Zum Glück muss Alan Jackson nicht warten. Hier ist Her Life's

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schwärmt hier ganz offen von fremden Freundinnen. Mutiger Plan. Bei 18 Grad in dieser dunklen Inselnacht halten wir uns lieber an klare Ansagen. Hier ist Taylor Swift mit

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1: Ich bin Elias und das sind die Nachrichten. In Hamburg hat Bürgermeister Peter Tschentscher erstmals öffentlich Zweifel an der Fertigstellung des Elbtowers geäußert. Die Verhandlungen über den Ankauf von Flächen für ein geplantes Naturkundemuseum kämen nicht ausreichend voran. Die Stadt bleibe gesprächsbereit, werde aber keine finanziellen Risiken übernehmen und verlange einen kalkulierbaren Festpreis. Zuvor hatte bereits SPD-Fraktionschef Dirk Kienscherf eine Fertigstellung als wenig wahrscheinlich bezeichnet. Die Bauarbeiten ruhen seit fast 3 Jahren nach der Insolvenz der Signa-Gruppe. In Hamburg haben am Samstag bis zu 25.000 Menschen gegen Rechtsextremismus und die Normalisierung rechtsextremer Parteien demonstriert. Die Polizei bestätigte die Teilnehmerzahl der Veranstalter. Unter dem Motto Zeit zum Handeln, Freiheit muss verteidigt werden, zog die Kundgebung vom Jungfernstieg durch die Innenstadt und an der AfD-Geschäftsstelle vorbei. Anlass war der Sieg der AfD bei der Landtagswahl in Sachsen-Anhalt. Das Bündnis Prüf fordert die Überprüfung bestimmter Parteien durch das Bundesverfassungsgericht.
2: Hallo Sascha, danke. Aktuell ist es bedeckt bei 18 Grad. Heute bringt leichter Regen 17 bis 18 Grad und West-Südwest-Wind bis Stärke 5. Vor dem Südhafen laufen 1,5 Meter hohe Wellen. Morgen folgen bei 15 bis 18 Grad leichte Schauer. West-Nordwest-Wind bis Stärke 5 und wieder 1,5 Meter hohe Wellen. Die Küste bleibt gut durchgelüftet. Übermorgen bleibt es bedeckt. Flut läuft noch bis 2 Uhr. Ebbe bis 8.38 Uhr. Sonnenaufgang ist um 6.57 Uhr, Sonnenuntergang um 19.49 Uhr.

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Baker Street von Sean Colvin und David Crosby. Wunderschön verträumt. Aber hier mitten auf der Insel wollen wir doch alle eigentlich nur ein bisschen Liebe, oder? Die Carpenters fragen: If I

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1: Willkommen zu den Nachrichten, ich bin Elias. In Hamburg hat Bürgermeister Peter Tschentscher erstmals öffentlich Zweifel an der Fertigstellung des Elbtowers geäußert. Die Verhandlungen über den Ankauf von Flächen für ein geplantes Naturkundemuseum kämen nicht ausreichend voran. Die Stadt bleibe gesprächsbereit, werde aber keine finanziellen Risiken übernehmen und verlange einen kalkulierbaren Festpreis. Zuvor hatte bereits SPD-Fraktionschef Dirk Kienscherf eine Fertigstellung als wenig wahrscheinlich bezeichnet. Die Bauarbeiten ruhen seit fast 3 Jahren nach der Insolvenz der Signa-Gruppe. In Hamburg haben am Samstag bis zu 25.000 Menschen gegen Rechtsextremismus und die Normalisierung rechtsextremer Parteien demonstriert. Die Polizei bestätigte die Teilnehmerzahl der Veranstalter. Unter dem Motto Zeit zum Handeln, Freiheit muss verteidigt werden, zog die Kundgebung vom Jungfernstieg durch die Innenstadt und an der AfD-Geschäftsstelle vorbei. Anlass war der Sieg der AfD bei der Landtagswahl in Sachsen-Anhalt. Das Bündnis Prüf fordert die Überprüfung bestimmter Parteien durch das Bundesverfassungsgericht.
2: Hallo Sascha, danke. Aktuell ist es bedeckt bei 18 Grad. Heute bringt leichter Regen 17 bis 18 Grad und West-Südwest-Wind bis Stärke 5. Vor dem Südhafen laufen 1,5 Meter hohe Wellen. Morgen folgen bei 15 bis 18 Grad leichte Schauer. West-Nordwest-Wind bis Stärke 5 und wieder 1,5 Meter hohe Wellen. Die Küste bleibt gut durchgelüftet. Übermorgen bleibt es bedeckt. Flut läuft noch bis 2 Uhr. Ebbe bis 8.38 Uhr. Sonnenaufgang ist um 6.57 Uhr, Sonnenuntergang um 19.49 Uhr.